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1: Ich bin Katrin Müller. Die deutsche Fußballnationalmannschaft ist bei der WM schon in der ersten K.O.-Runde gescheitert. Das DFB-Team unterlag Paraguay im 16. Finale in Foxborough mit 3:4 im Elfmeterschießen. Co-Gastgeber Kanada zog am Abend als erstes Team ins Achtelfinale ein durch ein 1:0 gegen Südafrika. Auch Brasilien ist weiter nach einem 2:1 gegen Japan. Wer noch mal günstig tanken will, tut es am besten noch auf dem Weg zur Arbeit. Mit dem heutigen Datum endet der Tankrabatt. 2 Monate hatte die Bundesregierung die Steuern auf Benzin und Diesel runtergesetzt. Allgemein wird erwartet, dass die Preise an den Tankstellen wieder deutlich ansteigen.
2: An den allermeisten Tankstellen dürfte noch der steuervergünstigte Sprit in den Zapfsäulen stecken. Das heißt, die Preise dürften eigentlich nicht so rasch steigen und aufgrund des entspannteren Ölmarktes auch ohne Tankrabatt fairerweise unter 2 Euro bleiben. Das hält der ADAC nach den Erfahrungen aus dem ersten Tankrabatt aber für eher unwahrscheinlich. Laut IFO-Institut haben die Mineralölkonzerne bei Super und E10 die Steuersenkung von 16 bis 17 Cent pro Liter nahezu vollständig an die Verbraucher weitergegeben. Anders sieht es bei Diesel aus. Da lag der Effekt nur bei 12 Cent pro Liter. Tanja Wagner, Nachrichtenredaktion.
1: Bundeskanzler Friedrich Merz hat nach den tödlichen Schüssen in einer Jugendhilfeeinrichtung in Stade westlich von Hamburg sein Mitgefühl ausgedrückt. Die Nachricht aus Stade erschüttere bis ins Mark, schrieb Merz auf der Plattform X. Bei der Gewalttat waren gestern 4 Frauen und 2 Männer getötet worden.
3: Der 45-jährige mutmaßliche Todesschütze hatte laut Ermittlern am Montag einen Termin in der Mutter-Kind-Einrichtung. Dabei soll es um das Sorgerecht für seine 3 Monate alte Tochter gegangen sein. Mutter und Tochter waren anwesend in der Einrichtung. Was dann aus dem Ruder lief, wird noch ermittelt. Auf jeden Fall erschoss der Täter offenbar nur Mitarbeitende. Kaltblütig, so beschreibt es Niedersachsens Innenministerin Daniela Behrens. Der 45-jährige soll schon polizeibekannt gewesen sein wegen Bedrohung, aber nicht unbedingt als schwergewalttätig. Onni Thorau, Nachrichtenredaktion.
1: Die offizielle Zahl der Toten nach dem verheerenden Doppelerdbeben in Venezuela ist auf mehr als 1.700 gestiegen. Nach offiziellen Angaben wurden zudem mehr als 5.000 Menschen verletzt. Die EU will über eine humanitäre Luftbrücke insgesamt 50 Tonnen an Hilfsgütern schicken.
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4: Hier steht ihr aktuell am längsten. Auf der A2 Richtung Dortmund zwischen Dreieck Hannover West und Hannover Herrenhausen gibt es eine Gefahr durch eine ungesicherte Unfallstelle auf dem rechten Fahrstreifen und dem Standstreifen. Auf der A28 Richtung Oldenburg zwischen Hatten und Kreuz Oldenburg Ost liegt ein totes Tier auf der Fahrbahn. Auf der A31 Richtung Meppen zwischen Dreieck Bunde und Papenburg liegt ebenfalls ein totes Tier auf der Fahrbahn. Gute Fahrt!
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4: Bei euch in Bodenwerder sind es aktuell 17 Grad, in Bad Pyrmont ebenfalls 17 und Hameln meldet 18 Grad. In der Nacht sinkt das Thermometer auf milde 19 Grad. So wird das Wetter morgen. Es erwartet euch ein Tag mit teils bewölktem Himmel und Regen bei anfangs 19 Grad. Im Laufe des Tages steigt das Thermometer auf bis zu 23 Grad.

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1: Ich bin Katrin Müller. Die deutsche Fußballnationalmannschaft ist bei der WM schon in der ersten K.O.-Runde gescheitert. Das DFB-Team unterlag Paraguay im 16-Finale in Foxborough mit 3:4 im Elfmeterschießen. Co-Gastgeber Kanada zog am Abend als erstes Team ins Achtelfinale ein durch ein 1:0 gegen Südafrika. Auch Brasilien ist weiter nach einem 2:1 gegen Japan. Wer noch mal günstig tanken will, tut es am besten noch auf dem Weg zur Arbeit. Mit dem heutigen Datum endet der Tankrabatt. 2 Monate hatte die Bundesregierung die Steuern auf Benzin und Diesel runtergesetzt. Allgemein wird erwartet, dass die Preise an den Tankstellen wieder deutlich ansteigen.
2: An den allermeisten Tankstellen dürfte noch der steuervergünstigte Sprit in den Zapfsäulen stecken. Das heißt, die Preise dürften eigentlich nicht so rasch steigen und aufgrund des entspannteren Ölmarktes auch ohne Tankrabatt fairerweise unter 2 Euro bleiben. Das hält der ADAC nach den Erfahrungen aus dem ersten Tankrabatt aber für eher unwahrscheinlich. Laut IFO-Institut haben die Mineralölkonzerne bei Super und E10 die Steuersenkung von 16 bis 17 Cent pro Liter nahezu vollständig an die Verbraucher weitergegeben. Anders sieht es bei Diesel aus. Da lag der Effekt nur bei 12 Cent pro Liter. Tanja Wagner, Nachrichtenredaktion.
1: Bundeskanzler Friedrich Merz hat nach den tödlichen Schüssen in einer Jugendhilfeeinrichtung in Stade westlich von Hamburg sein Mitgefühl ausgedrückt. Die Nachricht aus Stade erschüttere bis ins Mark, schrieb Merz auf der Plattform X. Bei der Gewalttat waren gestern 4 Frauen und 2 Männer getötet worden.
3: Der 45-jährige mutmaßliche Todesschütze hatte laut Ermittlern am Montag einen Termin in der Mutter-Kind-Einrichtung. Dabei soll es um das Sorgerecht für seine 3 Monate alte Tochter gegangen sein. Mutter und Tochter waren anwesend in der Einrichtung. Was dann aus dem Ruder lief, wird noch ermittelt. Auf jeden Fall erschoss der Täter offenbar nur Mitarbeitende. Kaltblütig, so beschreibt es Niedersachsens Innenministerin Daniela Behrens. Der 45-jährige soll schon polizeibekannt gewesen sein wegen Bedrohung, aber nicht unbedingt als schwergewalttätig. Onni Thorau, Nachrichtenredaktion.
1: Die offizielle Zahl der Toten nach dem verheerenden Doppelerdbeben in Venezuela ist auf mehr als 1.700 gestiegen. Nach offiziellen Angaben wurden zudem mehr als 5.000 Menschen verletzt. Die EU will über eine humanitäre Luftbrücke insgesamt 50 Tonnen an Hilfsgütern schicken.
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4: Auf der A2 Richtung Dortmund zwischen dem Dreieck Hannover West und Hannover Herrenhausen gibt es eine Gefahr durch eine ungesicherte Unfallstelle auf dem rechten Fahrstreifen und dem Standstreifen. Auf der A7 Richtung Hannover zwischen der Raststätte Harburger Berge West und dem Maschener Kreuz gibt es eine Gefahr durch Personen auf der Fahrbahn. Ebenfalls in der Gegenrichtung Richtung Hamburg gibt es dort eine Gefahr durch Personen auf der Fahrbahn. Habt eine gute und sichere Fahrt.
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4: In Hameln sind es aktuell 18 Grad. In Holzminden und Bodenwerder haben wir jeweils 17 Grad. In der Nacht sinkt das Thermometer auf milde 19 Grad. So wird das Wetter morgen. Es erwartet euch ein Tag mit teils bewölktem Himmel und Regen bei anfangs 19 Grad. Im Laufe des Tages steigt das Thermometer auf bis zu 23 Grad.

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1: Ich bin Katrin Müller. Die deutsche Fußballnationalmannschaft ist bei der WM schon in der ersten K.O.-Runde gescheitert. Das DFB-Team unterlag Paraguay im 16. Finale in Foxborough mit 3:4 im Elfmeterschießen. Julian Nagelsmann will trotzdem Bundestrainer bleiben. Er kündigte an, seinen bis nach der EM-Runde 2028 gültigen Vertrag mit dem Deutschen Fußballbund erfüllen zu wollen. Co-Gastgeber Kanada zog am Abend als erstes Team ins Achtelfinale ein durch ein 1:0 gegen Südafrika. Auch Brasilien ist weiter mit einem 2:1 gegen Japan. Wer noch mal günstig tanken will, tut es am besten noch auf dem Weg zur Arbeit. Mit dem heutigen Datum endet der Tankrabatt. 2 Monate hatte die Bundesregierung die Steuern auf Benzin und Diesel runtergesetzt. Allgemein wird erwartet, dass die Preise an den Tankstellen wieder deutlich ansteigen.
2: An den allermeisten Tankstellen dürfte noch der steuervergünstigte Sprit in den Zapfsäulen stecken. Das heißt, die Preise dürften eigentlich nicht so rasch steigen und aufgrund des entspannteren Ölmarktes auch ohne Tankrabatt fairerweise unter 2 Euro bleiben. Das hält der ADAC nach den Erfahrungen aus dem ersten Tankrabatt aber für eher unwahrscheinlich. Laut IFO-Institut haben die Mineralölkonzerne bei Super und E10 die Steuersenkung von 16 bis 17 Cent pro Liter nahezu vollständig an die Verbraucher weitergegeben. Anders sieht es bei Diesel aus. Da lag der Effekt nur bei 12 Cent pro Liter. Tanja Wagner, Nachrichtenredaktion.
1: Bundeskanzler Friedrich Merz hat nach den tödlichen Schüssen in einer Jugendhilfeeinrichtung in Stade westlich von Hamburg sein Mitgefühl ausgedrückt. Die Nachricht aus Stade erschüttere bis ins Mark, schrieb Merz auf der Plattform X. Bei der Gewalttat waren gestern 4 Frauen und 2 Männer getötet worden.
3: Der 45-jährige mutmaßliche Todesschütze hatte laut Ermittlern am Montag einen Termin in der Mutter-Kind-Einrichtung. Dabei soll es um das Sorgerecht für seine 3 Monate alte Tochter gegangen sein. Mutter und Tochter waren anwesend in der Einrichtung. Was dann aus dem Ruder lief, wird noch ermittelt. Auf jeden Fall erschoss der Täter offenbar nur Mitarbeitende. Kaltblütig, so beschreibt es Niedersachsens Innenministerin Daniela Behrens. Onni Thorau, Nachrichtenredaktion.
1: Die offizielle Zahl der Toten nach dem verheerenden Doppelerdbeben in Venezuela ist auf mehr als 1.700 gestiegen. Nach offiziellen Angaben wurden zudem mehr als 5.000 Menschen verletzt. Die EU will über eine humanitäre Luftbrücke insgesamt 50 Tonnen an Hilfsgütern schicken.
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4: Auf der A7 Richtung Hamburg liegen zwischen Bispingen und Evendorf Reifenteile auf der Fahrbahn. Gute Fahrt.
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4: Bei euch in Bad Pyrmont sind es aktuell 16 Grad, in Hameln messen wir 17 und auch in Holzminden zeigt das Thermometer 17 Grad. In der Nacht sinkt das Thermometer auf milde 19 Grad. So wird das Wetter morgen. Es erwartet euch ein Tag mit teils bewölktem Himmel und Regen bei anfangs 19 Grad. Im Laufe des Tages steigt das Thermometer auf bis zu 23 Grad.

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1: Ich bin Katrin Müller. Die deutsche Fußballnationalmannschaft ist bei der WM schon in der ersten K.O.-Runde gescheitert. Das DFB-Team unterlag Paraguay im 16. Finale in Foxborough mit 3:4 im Elfmeterschießen. Julian Nagelsmann will trotzdem Bundestrainer bleiben. Er kündigte an, seinen bis nach der EM-Runde 2028 gültigen Vertrag mit dem Deutschen Fußballbund erfüllen zu wollen. Co-Gastgeber Kanada zog am Abend als erstes Team ins Achtelfinale ein durch ein 1:0 gegen Südafrika. Auch Brasilien ist weiter mit einem 2:1-Sieg gegen Japan. Die offizielle Zahl der Toten nach dem verheerenden Doppelerdbeben in Venezuela ist auf mehr als 1.700 gestiegen. Wie der Präsident der Nationalversammlung mitteilte, wurden zudem mehr als 5.000 Menschen verletzt.
2: In Venezuela steigt die Verzweiflung. Nach so vielen Tagen seit den Erdbeben gibt es kaum noch Hoffnung, dass Verschüttete überleben können. Die Angehörigen der Vermissten befürchten, nicht einmal die Leichen aus den Trümmerhaufen zurückzubekommen. Die Sucharbeiten werden durch zahlreiche Nachbeben erschwert. Viele Menschen harren in Notunterkünften oder unter freiem Himmel aus. Krankenhäuser sind überlastet. Venezuela befand sich vor den Erdbeben ohnehin in einer schwierigen Lage. Aus Lateinamerika, Andrea Sosa Gabrius.
1: Neben Gesundheits- und Rentenreformen bohrt die schwarz-rote Koalition gerade noch an einem anderen dicken Reformbrett, an einer Steuerreform. Und bei der drängt die SPD auf eine stärkere Belastung von Topverdienern. Das sagt der SPD-Fraktionsvize Wiebke Ester der Deutschen Presseagentur.
3: Die Steuerreform soll kleinere und mittlere Einkommen entlasten. Das haben Union und SPD versprochen. Unklar ist, wie hoch die Entlastung sein soll und wie sie gegenfinanziert wird. Von mehreren 100 € pro Jahr sprechen SPD-Vertreter und SPD-Fraktionsvize Ester von einer spürbaren Entlastung. Sie fordert dafür eine höhere Beteiligung von Superreichen. Die Union will aber eher Sparmaßnahmen. SPD-Fraktionsvize Ester nennt das ungedeckte Sparparolen. Zoe Tassovali, Nachrichtenredaktion.
1: Nach 2 Monaten läuft der sogenannte Tankrabatt heute aus. Der Preis für Benzin und Diesel dürfte dadurch morgen deutlich steigen. Denn für Sprit, der am 1. Juli das Tanklager oder die Raffinerie verlässt, gilt dann wieder die alte höhere Steuer. Inklusive Mehrwertsteuer macht das 16,7 Cent pro Liter aus.
4: Und jetzt für euch das Niedersachsen-Update mit Philipp Stammer. Bis zur Landtagswahl 2027 will die Landesregierung vor allem in Bildung, Kinderbetreuung und innere Sicherheit investieren. Neue Wunschprojekte soll es wegen der klammen Haushaltslage nicht geben. Die Landesregierung hat außerdem einen neuen Wolfsmanagementplan beschlossen. Problemwölfe dürfen künftig schneller getötet werden. Sogar die Entnahme von ganzen Rudeln ist möglich. Und mehrere öffentliche Trinkbrunnen in Braunschweig sind wegen eines Hygieneproblems vorerst außer Betrieb. Bei Kontrollen wurden Bakterien festgestellt. Und mehr dazu hört ihr gleich in den News um 9:30.
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5: Hallo auf die Straßen. Aktuell liegen uns keine Meldungen vor. Ihr habt freie Fahrt. In 30 Minuten gibt es hier das nächste Update. Kommt gut und sicher an euer Ziel.
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5: In Holzminden zeigt das Thermometer 17 Grad. In Bad Pyrmont haben wir 16 Grad und in Hameln ebenfalls 17 Grad. Und so wird das Wetter heute. Es erwartet euch ein Tag mit Wolken und zeitweise Regen. Das Ganze bei maximal 26 Grad.

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1: Mit Philipp Stammer. Zukunftsorientiert und stabil soll der Landeshaushalt für das kommende Jahr aufgestellt werden. Der Entwurf umfasst ein Gesamtvolumen von rund 47,6 Milliarden Euro. Zwar hat es einige Kompromisse gebraucht, unter dem Strich sieht Ministerpräsident Olaf Lies unser Land aber gut aufgestellt. Das hat er uns jetzt exklusiv im Interview verraten.
2: Die wesentlichen Maßnahmen, die Sie sehen werden, sind die Investitionen, die wir schon im letzten Haushaltsjahr auf den Weg gebracht haben. Das spüren die Leute vor Ort, wenn die Schule saniert wird, der Kindergarten, die Sporthalle saniert wird, die Straße saniert wird. Aber ich hoffe, dass auch das Thema Bildung und auch das Thema Polizei etwas ist, was vor Ort Sicherheit gibt, weil man nämlich weiß, ich weiß, dass mein Kind, mein Enkelkind in einer Schule ist, wo die Qualität von Bildung immer weiter verbessert wird.
1: Und wir bleiben bei der Landesregierung. Die hat außerdem den neuen Wolfsmanagementplan beschlossen. Künftig dürfen sogenannte Problemwölfe nach Nutztierrissen schneller getötet werden. In Gebieten mit wiederholten Wolfsangriffen kann unter bestimmten Voraussetzungen sogar ein ganzes Rudel zum Abschuss freigegeben werden. Weil er seine Ehefrau erstochen hat, muss ein 43-Jähriger für 12 Jahre ins Gefängnis. Das Landgericht Hannover verurteilte den Mann gestern wegen Totschlags. Nach Überzeugung des Gerichts hatte er seine von ihm getrennt lebende Frau nach einem Streit getötet. Und ausgerechnet jetzt, mehrere öffentliche Trinkbrunnen in Braunschweig sind wegen eines Hygieneproblems vorerst außer Betrieb. Bei Kontrollen waren Bakterien festgestellt worden.
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3: Auf der A1 Richtung Bremen liegt zwischen Groß-Ippener und Dreieck Stur ein Spanngurt auf der Fahrbahn. Gute Fahrt.
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3: In Bad Pyrmont sind es aktuell 16 Grad. Auch in Bodenwerder zeigt das Thermometer 16 Grad. In Hameln messen wir derzeit 18 Grad. Und so wird das Wetter heute. Es erwartet euch ein Tag mit Wolken und zeitweise Regen. Das Ganze bei maximal 26 Grad.

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1: Ich bin Lea Matschulat. Die Fußball-Weltmeisterschaft läuft ohne das deutsche Team weiter. Die DFB-Auswahl ist schon in der ersten K.O.-Runde gescheitert. Im Elfmeterschießen unterlag die Mannschaft Paraguay mit 3:4. Julian Nagelsmann will trotz der Niederlage Bundestrainer bleiben. Co-Gastgeber Kanada zog am Abend als erstes Team ins Achtelfinale ein, durch ein 1:0 gegen Südafrika. Auch Brasilien ist weiter mit einem 2:1-Sieg gegen Japan. Bundeskanzler Merz hat nach den tödlichen Schüssen in einer Jugendhilfeeinrichtung in Stade, westlich von Hamburg, sein Mitgefühl ausgedrückt. Die Nachricht aus Stade erschüttere ihn bis ins Mark, schrieb Merz auf der Plattform X. Bei der Gewalttat waren gestern 4 Frauen und 2 Männer getötet worden.
2: Viele Menschen, die helfen und schützen wollten, hätten ihr Leben verloren oder seien verletzt worden, schrieb Kanzler Merz. Sein Mitgefühl gelte den Opfern und ihren Angehörigen. Merz dankte auch den Polizeibeamten für ihren schnellen Einsatz. Bei den Todesopfern handelt es sich laut Polizei um Mitarbeiterinnen und Mitarbeiter der Jugendhilfeeinrichtung. Hintergrund der Tat ist vermutlich ein Sorgerechtsstreit. Der mutmaßliche Täter, ein 45-jähriger in Deutschland geborener Türke aus dem Raum Hannover, wurde auf der Flucht festgenommen. Katrin Müller, Nachrichtenredaktion.
1: Wer nochmal günstig tanken will, tut es am besten noch auf dem Weg zur Arbeit. Mit dem heutigen Datum endet der Tankrabatt. 2 Monate hatte die Bundesregierung die Steuern auf Benzin und Diesel runtergesetzt. Allgemein wird erwartet, dass die Preise an den Tankstellen wieder deutlich ansteigen.
3: An den allermeisten Tankstellen dürfte noch der steuervergünstigte Sprit in den Zapfsäulen stecken. Das heißt, die Preise dürften eigentlich nicht so rasch steigen und aufgrund des entspannteren Ölmarktes auch ohne Tankrabatt fairerweise unter 2 Euro bleiben. Das hält der ADAC nach den Erfahrungen aus dem ersten Tankrabatt aber für eher unwahrscheinlich. Laut IFO-Institut haben die Mineralölkonzerne bei Super und E10 die Steuersenkung von 16 bis 17 Cent pro Liter nahezu vollständig an die Verbraucher weitergegeben. Anders sieht es bei Diesel aus. Da lag der Effekt nur bei 12 Cent pro Liter. Tanja Wagner, Nachrichtenredaktion.
1: In Venezuela liegt die Zahl der Toten nach den 2 schweren Erdbeben mittlerweile bei 1719. Die Rettungskräfte geben nicht auf. Nach einer Modellrechnung der US-Erdbebenwarte USGS dürften Zehntausende Menschen ums Leben gekommen sein.
4: Und jetzt für euch das Niedersachsen-Update mit Philipp Stammer. Bis zur Landtagswahl 2027 will die Landesregierung vor allem in Bildung, Kinderbetreuung und innere Sicherheit investieren. Neue Wunschprojekte soll es wegen der klammen Haushaltslage nicht geben. Die Landesregierung hat außerdem einen neuen Wolfsmanagementplan beschlossen. Problemwölfe dürfen künftig schneller getötet werden. Sogar die Entnahme von ganzen Rudeln ist möglich. Und mehrere öffentliche Trinkbrunnen in Braunschweig sind wegen eines Hygieneproblems vorerst außer Betrieb. Bei Kontrollen wurden Bakterien festgestellt. Und mehr dazu hört ihr gleich in den News um 5:30.
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5: Hier steht ihr aktuell am längsten. Auf der A1 Richtung Bremen gibt es zwischen Brinkum und Bremen-Arsten 2 Kilometer Stau. In der Gegenrichtung stockt der Verkehr zwischen Bremen-Hemelingen und Bremen-Arsten auf 1 Kilometer. Auf der A7 Richtung Hamburg staut es sich zwischen Seevetal-Vleestedt und Hamburg-Marmstorf auf 2 Kilometern. Wir wünschen euch eine gute Fahrt.
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5: Bei euch in Hameln sind es aktuell 18 Grad. In Bad Pyrmont messen wir 16 und auch Bodenwerder meldet 16 Grad. Und so wird das Wetter heute. Es erwartet euch ein Tag mit Wolken und zeitweise Regen. Das Ganze bei maximal 26 Grad.
6: Hey ho, wunderschönen guten Morgen. Dienstag, 30. Juni, kurz nach 6. Ihr hört den neuen Country-Morgen hier auf The Wolf mit mir, Cedric Kunz. Schön, dass ihr mit dabei seid. Und lasst uns doch erstmal gemütlich reinkommen in diesen Dienstag, oder? Und das geht doch am besten mit guter Musik. Gleich Susi Quattro, If You Can't Give Me Love. Und hier ist Fight for a Girl, Chris Jensen. Damit schönen guten Morgen.

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1: Connor Smith mit Creek Will Rise hier im neuen Country Morgen auf The Wolf. Schönen guten Morgen, schönen Dienstag wünsche ich euch, falls ihr gerade vielleicht erst aus dem Bett raus seid, gerade noch am Zähneputzen den ersten Kaffee des Tages zieht oder ihr vielleicht doch schon auf dem Weg in Richtung Büro seid, vielleicht ihr sogar schon dort. Egal wo, hier gibt's auf jeden Fall weiterhin die beste Musik zum Aufstehen für euch. Dolly Parton jetzt mit Jolene.

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2: Mit Philipp Stammer. Zukunftsorientiert und stabil soll der Landeshaushalt für das kommende Jahr aufgestellt werden. Der Entwurf umfasst ein Gesamtvolumen von rund 47,6 Milliarden Euro. Zwar hat es einige Kompromisse gebraucht, unter dem Strich sieht Ministerpräsident Olaf Lies unser Land aber gut aufgestellt. Das hat er uns jetzt exklusiv im Interview verraten.
3: Die wesentlichen Maßnahmen, die Sie sehen werden, sind die Investitionen, die wir schon im letzten Haushaltsjahr auf den Weg gebracht haben. Das spüren die Leute vor Ort, wenn die Schule saniert wird, der Kindergarten, die Sporthalle saniert wird, die Straße saniert wird. Aber ich hoffe, dass auch das Thema Bildung und auch das Thema Polizei etwas ist, was vor Ort Sicherheit gibt, weil man nämlich weiß, ich weiß, dass mein Kind, mein Enkelkind in einer Schule ist, wo die Qualität von Bildung immer weiter verbessert wird.
2: Und wir bleiben bei der Landesregierung. Die hat außerdem den neuen Wolfsmanagementplan beschlossen. Künftig dürfen sogenannte Problemwölfe nach Nutztierrissen schneller getötet werden. In Gebieten mit wiederholten Wolfsangriffen kann unter bestimmten Voraussetzungen sogar ein ganzes Rudel zum Abschuss freigegeben werden. Weil er seine Ehefrau erstochen hat, muss ein 43-Jähriger für 12 Jahre ins Gefängnis. Das Landgericht Hannover verurteilte den Mann gestern wegen Totschlags. Nach Überzeugung des Gerichts hatte er seine von ihm getrennt lebende Frau nach einem Streit getötet. Und ausgerechnet jetzt, mehrere öffentliche Trinkbrunnen in Braunschweig sind wegen eines Hygieneproblems vorerst außer Betrieb. Bei Kontrollen waren Bakterien festgestellt worden.
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4: Hier steht ihr aktuell am längsten. Auf der A1 Richtung Bremen gibt es zwischen Brinkum und Bremen-Arsten 6 Kilometer stockenden Verkehr. In der Gegenrichtung, Richtung Osnabrück, stockt es zwischen Opphusen und Bremen-Arsten auf 3 Kilometern. Auf der A7 Richtung Hamburg steht ihr zwischen Seevetal-Vleestedt und Hamburg-Marmsdorf 4 Kilometer. Auf der A2 Richtung Hannover stockt der Verkehr zwischen Peine und Hämeler Wald auf 3 Kilometern. Gute Fahrt.
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4: In Bodenwerder sind es aktuell 16 Grad, in Hameln haben wir 18 und in Holzminden messen wir 17 Grad. Und so wird das Wetter heute. Es erwartet euch ein Tag mit Wolken und zeitweise Regen, das Ganze bei maximal 26 Grad.
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5: Hey ho, kurz nach 7:30 haben wir's und jetzt habe ich gleich direkt mal Taylor Swift für euch. Übrigens auch eine, die sich reingemeldet hat, nämlich am Samstag beim legendären Abschiedskonzert von Alan Jackson. Auch sie hat dort erzählt, dass er eine prägende Rolle gerade in ihrer Kindheit in Richtung Country für sie eingenommen hat. Jetzt gibt sie hier mit The Fate of Ophelia das Ganze in der Akustik-Version.

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1: Hank Williams Jr., A Country Boy Can Survive. Legendär, eine Nummer aus dem Jahr 1981. Für den nächsten Song hier auf The Wolf müssen wir gar nicht so weit in die Vergangenheit reingehen. Der kommt nämlich von Rodney Atkins und Elijah Atkins und kommt aus dem letzten Jahr. Hier ist Watching You.

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Und jetzt kommen wir hier auf The Wolf wieder zu unserem Song des Tages. It's another tequila sunrise. 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Eagles, Tequila Sunrise, auch so einer der Songs, wo man noch so ein bisschen ihre Rock-Einflüsse auf jeden Fall mal raushört. Der Song, der erschien 1973 auf dem zweiten Eagles-Album Desperado, kennen wir alle, lieben wir alle, ne? Und war vor allem auch die erste Single auf dieser Platte. Der Titel, der meint dann aber übrigens nicht nur den Cocktail, sondern Don Henley, der hat schon später mal sinngemäß erklärt, man kann Tequila Sunrise auch als Bild lesen. Jemand hat die ganze Nacht Tequila getrunken und jetzt kommt langsam die Sonne hoch. So ein riesiger Chart-Hit war der Song übrigens eigentlich nie. Also in den USA kam Tequila Sunrise nur bis Platz 64 der Billboard Hot 100. Trotzdem wurde er mit der Zeit einer der beliebtesten frühen Eagles-Songs. Und hier auf The Wolf ist er jetzt auch unser Song des Tages. Hier sind die Eagles mit Tequila Sunrise.

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1: Ich bin Lea Matschulat. Die deutsche Fußballnationalmannschaft ist bei der WM schon in der ersten K.O.-Runde gescheitert. Das DFB-Team unterlag Paraguay im 16. Finale mit 3:4 im Elfmeterschießen.
2: Es ist der Schock weit nach Mitternacht deutscher Zeit. Wieder fliegt Deutschland frühzeitig aus dem Turnier und das völlig verdient. Nach einer Horrorhalbzeit und dem 0:1 wird das deutsche Team in der zweiten Hälfte zwar besser und erzielt früh den Ausgleich durch Havertz, doch insgesamt kommt zu wenig. Das 2:1 durch Tah nimmt der Schiedsrichter zurück. Höchst umstritten. Und auch im Elfmeterschießen versagen die Nerven. 3 Fehlschüsse. Wir fahren verdient nach Hause, sagt Kapitän Joshua Kimmich. Thomas Bremser, Boston.
1: Auch die Niederlande sind raus aus dem Wettbewerb. Sie verloren 2:3 im Elfmeterschießen gegen Marokko. Im Achtelfinale stehen Kanada nach einem 1:0 gegen Südafrika und Brasilien nach einem 2:1 gegen Japan. Extremisten, Terroristen, Cybercrime, Bundesinnenminister Alexander Dobrindt stellt am Vormittag den Verfassungsschutzbericht für das vergangene Jahr vor.
3: Größter Mitgliedstaat der EU, zweitgrößtes NATO-Mitglied und drittgrößte Wirtschaftsmacht der Welt. Deutschland weckt Begehrlichkeiten, gerade angesichts des Ukraine-Kriegs und der damit einhergehenden Verschiebung der Sicherheitsarchitektur auf dem europäischen Kontinent stand die Bundesrepublik zuletzt häufig im Visier von Cyberattacken, Desinformation und Propaganda. Aber auch die ständig wachsende Zahl an Links- und Rechtsextremisten sowie Islamisten beschäftigen die deutschen Behörden. Vor allem, weil die Gewaltbereitschaft unter ihnen stetig zunimmt. Tanja Wagner, Nachrichtenredaktion.
1: Nach 2 Monaten läuft der Tankrabatt heute aus. Der Preis für Benzin und Diesel dürfte dadurch morgen deutlich steigen. Denn für Sprit, der am 1. Juli das Tanklager oder die Raffinerie verlässt, gilt dann wieder die alte höhere Steuer. Inklusive Mehrwertsteuer macht das knapp 17 Cent pro Liter aus. Der Tankstellenverband BFT erwartet, dass sich das an den Zapfsäulen morgen Mittag bemerkbar macht. In Venezuela liegt die Zahl der Toten nach den 2 schweren Beben mittlerweile bei gut 1.700. Die Rettungskräfte geben nicht auf. Vermisst werden noch zehntausende Menschen unter den Trümmern.
4: Und jetzt für euch das Niedersachsen-Update mit Philipp Stammer. Bis zur Landtagswahl 2027 will die Landesregierung vor allem in Bildung, Kinderbetreuung und innere Sicherheit investieren. Neue Wunschprojekte soll es wegen der klammen Haushaltslage nicht geben. Die Landesregierung hat außerdem einen neuen Wolfsmanagementplan beschlossen. Problemwölfe dürfen künftig schneller getötet werden. Sogar die Entnahme von ganzen Rudeln ist möglich. Und mehrere öffentliche Trinkbrunnen in Braunschweig sind wegen eines Hygieneproblems vorerst außer Betrieb. Bei Kontrollen wurden Bakterien festgestellt. Und mehr dazu hört ihr gleich in den News um 9:30.
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5: Hier steht ihr aktuell am längsten. Auf der A1 Richtung Osnabrück gibt es zwischen dem Bremer Kreuz und Bremen-Arsten 8 Kilometer Stau. In der Gegenrichtung steht ihr zwischen dem Maschener Kreuz und Hamburg-Stillhorn auf 1 Kilometer. Ebenfalls Richtung Hamburg liegen zwischen Elsdorf und Sittensen Reifenteile auf der Fahrbahn. Auf der A7 Richtung Hamburg staut es sich zwischen dem Maschener Kreuz und dem Dreieck Hamburg-Südwest auf 4 Kilometern. Ebenfalls auf der A1 Richtung Bremen gibt es zwischen dem Dreieck Stur und Bremen-Arsten 4 Kilometer Stau. Auf der A2 Richtung Hannover stockt der Verkehr zwischen Peine und Lehrte Ost auf 5 Kilometern. Gute Fahrt.
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5: In Hameln haben wir aktuell 20 Grad. In Holzminden und Bodenwerder sind es jeweils 19 Grad. Und so wird das Wetter heute. Es erwartet euch ein Tag mit Wolken und zeitweise Regen. Das Ganze bei maximal 26 Grad.
6: Ja, und wunderschönen guten Morgen. Ihr hört den neuen Country Morgen hier auf The Wolf mit mir, Cedric Kunz. Und wir haben in dieser Stunde richtig tolle Musik vor uns. Unter anderem Bob Dylan. Ihr merkt, es wird legendär. Zum Beispiel auch mit Casey Musgraves. Die hat ja gerade erst eine neue Nummer rausgehauen. Unter anderem auch Luke Combs habe ich dabei, der ja auch am Samstag am Start gewesen, da beim legendären Alan Jackson Konzert. Hat auch ganz viel auf Instagram geteilt. Lohnt sich auf jeden Fall, da mal vorbeizuschauen. Los geht's jetzt aber erstmal um 7:15 mit der Ellie Young Band. Hier ist Even If It Breaks Your Heart.

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4: Gretchen Wilson ist zurück und sie hat sich richtig starke Unterstützung geholt. Ella Langley. Die neue Version von Here for the Party ist letzten Freitag erschienen. Und live haben die beiden das Ding natürlich auch schon gefeiert. Beim CMA-Fest standen Gretchen Wilson und Ella Langley gemeinsam auf der Bühne. Gretchen Wilson hatte ihren großen Durchbruch 2004 mit Redneck Woman und das ist einer dieser Songs, die sofort klar machen, wofür sie steht.

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1: Und weiter geht's mit Ella Langley. Sie ist gerade offenbar so gefragt, dass sogar Ticketmaster kurz ins Schwitzen gekommen ist. Für den zweiten Teil ihrer The Dandelion Tour hat der Presale gestartet und die Fans sind wohl direkt so zahlreich auf die Tickets losgestürmt, dass es technische Probleme gab. Also auch mal so sagen, erst die Tour ankündigen, dann Presale starten und dann direkt das Ticketsystem stressen. Ich würde sagen, bei Ella Langley läuft es gerade einfach.
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2: Und jetzt gibt es bei uns die Top 5 Fakten rund um Country-Musik, die man selbst im Country-Mekka Nashville nicht kennt.
3: Fakt 5.
2: Country-Musik hat maßgeblich zur Popularität der Jukebox beigetragen, besonders in den Honky-Tonks und Bars der 40er und 50er Jahre.
3: Fakt 4.
2: Einer der legendärsten Country-Auftritte war Johnny Cashs Konzert im Folsom Prison 1968 vor Hunderten von Gefängnisinsassen.
3: Fakt 3.
2: Zu den ersten Country-Musikern und Gruppen gehörten The Carter Family und Jimmy Rogers, der als Vater der Country-Musik gilt.
3: Fakt 2.
2: Im Jahr 2012 spendete Taylor Swift $4 Millionen für das Taylor Swift Education Center in der Country Music Hall of Fame.
3: Fakt 1.
2: Der Begriff Country and Western Music wurde 1949 von der Plattenindustrie eingeführt, um den abwertenden Begriff Hillbilly-Musik zu ersetzen.
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4: Mit Philipp Stammer. Zukunftsorientiert und stabil soll der Landeshaushalt für das kommende Jahr aufgestellt werden. Der Entwurf umfasst ein Gesamtvolumen von rund 47,6 Milliarden Euro. Zwar hat es einige Kompromisse gebraucht, unter dem Strich sieht Ministerpräsident Olaf Lies unser Land aber gut aufgestellt. Das hat er uns jetzt exklusiv im Interview verraten.
5: Die wesentlichen Maßnahmen, die Sie sehen werden, sind die Investitionen, die wir schon im letzten Haushaltsjahr auf den Weg gebracht haben. Das spüren die Leute vor Ort, wenn die Schule saniert wird, der Kindergarten, die Sporthalle saniert wird, die Straße saniert wird. Aber ich hoffe, dass auch das Thema Bildung und auch das Thema Polizei etwas ist, was vor Ort Sicherheit gibt, weil man nämlich weiß, ich weiß, dass mein Kind, mein Enkelkind in einer Schule ist, wo die Qualität von Bildung immer weiter verbessert wird.
4: Und wir bleiben bei der Landesregierung. Die hat außerdem den neuen Wolfsmanagementplan beschlossen. Künftig dürfen sogenannte Problemwölfe nach Nutztierrissen schneller getötet werden. In Gebieten mit wiederholten Wolfsangriffen kann unter bestimmten Voraussetzungen sogar ein ganzes Rudel zum Abschuss freigegeben werden. Weil er seine Ehefrau erstochen hat, muss ein 43-Jähriger für 12 Jahre ins Gefängnis. Das Landgericht Hannover verurteilte den Mann gestern wegen Totschlags. Nach Überzeugung des Gerichts hatte er seine von ihm getrennt lebende Frau nach einem Streit getötet. Und ausgerechnet jetzt, mehrere öffentliche Trinkbrunnen in Braunschweig sind wegen eines Hygieneproblems vorerst außer Betrieb. Bei Kontrollen waren Bakterien festgestellt worden.
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6: Hier steht ihr aktuell am längsten. Auf der A1 Richtung Bremen gibt es zwischen dem Dreieck Stur und Bremen-Asten 6 Kilometer Stau. In der Gegenrichtung, Richtung Osnabrück, stockt es zwischen dem Bremer Kreuz und Bremen-Asten auf 7 Kilometern. Auf der A2 Richtung Hannover staut es sich zwischen Peine und Lehrte Ost auf 7 Kilometern. Ebenfalls auf der A1 Richtung Lübeck liegen zwischen Wildeshausen Nord und Groß-Ippener mehrere Metallteile auf der Fahrbahn. Habt eine gute und sichere Fahrt.
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6: In Bad Pyrmont haben wir aktuell 19 Grad, in Holzminden ebenfalls 19 und auch Bodenwerder meldet 19 Grad. Und so wird das Wetter heute. Es erwartet euch ein Tag mit einzelnen Wolken und etwas Regen, das Ganze bei maximal 26 Grad.
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1: Hey ho, einen wunderschönen guten Morgen, kurz nach 7.
7: Ich weiß nicht, wie es euch ging. Ich habe heute Nacht schon wieder mal ein bisschen besser gepennt. Es waren wenigstens nicht mal, wie die ganzen letzten Tage gefühlt, 30 Grad nämlich bei mir im Schlafzimmer. Der Regen gestern, der hat schon mal ein bisschen was abgekühlt. Aber es könnte von mir aus noch ein kleines Stück kühler mal wieder werden. Wir machen weiter mit neuer Mucke von Kacey Musgraves. Hier ist Dry Spell. Schön, dass ihr mit dabei seid. Ich bin Cedric Kunz.

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1: Können wir mal ganz kurz darüber reden, was das bitte bisher für ein richtig geiles Konzert ja ist? Bestes Beispiel, Jackson Dean, der war ja gerade erst auf Deutschland-Tour und zum Beispiel ja auch im März schon beim C2C-Festival. Dann hatten wir ja Zach Bryan in Berlin auf der Waldbühne. Legendäres Konzert werde ich niemals in meinem Leben vergessen. Oder jetzt gerade auch erst in München, das Tollwood-Festival, ja auch mit Brad Paisley. Und nicht zu vergessen, nicht nur hier bei uns in Deutschland, sondern legendär natürlich am Wochenende jetzt auch das Abschiedskonzert von Alan Jackson. Also man muss schon sagen, 2026, Chapeau, du hast es bisher wirklich drauf.

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1: Das war die ganz neue Nummer hier von Cody Johnson. Take me back, leave me there. Zuerst gehört hier im neuen Country Morgen auf The Wolf. Ich bin Cedric Kuhn, schön, dass ihr mit dabei seid. Und diesen Song, den ich jetzt für euch habe, den habt ihr sicherlich schon mal gehört. Er kommt nämlich vom legendären Bob Dylan und heißt Mr. Tambourine Man. Schönen Dienstag.

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1: Ich bin Lea Matschulat. Die DFB-Elf ist bei der Fußball-Weltmeisterschaft bereits im 16. Finale gescheitert. Mit einem 3:4 im Elfmeterschießen gegen Paraguay.
2: Nach der ersten Horror-Halbzeit spurtet Julian Nagelsmann in die Kabine. Dann sieht er gelb wegen Meckerns. Nach dem Spiel sitzt er dann zusammengesackt auf der Bank. Nach der erneuten WM-Blamage macht er aber klar, er will Bundestrainer bleiben. Ob der DFB ihn lässt, das ist eine andere Frage. Rudi Völler und Co. wollen sich in den kommenden Tagen zusammensetzen. Heute geht es aber erstmal wieder aus dem WM-Lager in Winston-Salem nach Deutschland. Aus Boston, Thomas Bremser.
1: Auch die Niederlande sind raus aus dem Wettbewerb. Sie verloren 2:3 im Elfmeterschießen gegen Marokko. Im Achtelfinale stehen Kanada nach einem 1:0 gegen Südafrika und Brasilien nach einem 2:1 gegen Japan. Nach dem gewaltsamen Tod von 6 Menschen in Stade in Niedersachsen sind noch nicht alle Toten identifiziert. Weitere Verletzte gäbe es entgegen ersten Angaben nicht, sagte eine Polizeisprecherin. Ein 45-Jähriger soll gestern 4 Frauen und 2 Männer erschossen haben. Er wurde festgenommen. Die Ermittler vermuten einen Sorgerechtsstreit als Auslöser der Tat. Die Schüsse fielen in einer Mutter-Kind-Wohngruppe. Wer noch einmal günstig tanken will, tut es am besten noch auf dem Weg zur Arbeit. Heute endet der Tankrabatt. 2 Monate hatte die Bundesregierung die Steuern auf Benzin und Diesel heruntergesetzt. Allgemein wird erwartet, dass die Preise an den Tankstellen wieder deutlich steigen.
3: An den allermeisten Tankstellen dürfte noch der steuervergünstigte Sprit in den Zapfsäulen stecken. Das heißt, die Preise dürften eigentlich nicht so rasch steigen und aufgrund des entspannteren Ölmarktes auch ohne Tankrabatt fairerweise unter 2 Euro bleiben. Das hält der ADAC nach den Erfahrungen aus dem ersten Tankrabatt aber für eher unwahrscheinlich. Laut IFO-Institut haben die Mineralölkonzerne bei Super und E10 die Steuersenkung von 16 bis 17 Cent pro Liter nahezu vollständig an die Verbraucher weitergegeben. Anders sieht es bei Diesel aus. Da lag der Effekt nur bei 12 Cent pro Liter. Tanja Wagner, Nachrichtenredaktion.
1: Nach der jüngsten militärischen Eskalation in der Straße von Hormus könnte es heute in Katar zu Gesprächen zwischen Vertretern der USA und dem Iran kommen. Der Iran habe um ein Treffen gebeten, schrieb US-Präsident Trump. Von iranischer Seite klang das allerdings anders.
4: Und jetzt für euch das Niedersachsen-Update mit Philipp Stammer. Bis zur Landtagswahl 2027 will die Landesregierung vor allem in Bildung, Kinderbetreuung und innere Sicherheit investieren. Neue Wunschprojekte soll es wegen der klammen Haushaltslage nicht geben. Die Landesregierung hat außerdem einen neuen Wolfsmanagementplan beschlossen. Problemwölfe dürfen künftig schneller getötet werden. Sogar die Entnahme von ganzen Rudeln ist möglich. Und mehrere öffentliche Trinkbrunnen in Braunschweig sind wegen eines Hygieneproblems vorerst außer Betrieb. Bei Kontrollen wurden Bakterien festgestellt. Und mehr dazu hört ihr gleich in den News um 9:30.
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5: Hier steht ihr aktuell am längsten. Auf der A2 Richtung Hannover gibt es zwischen Peine und Lehrte Ost 8 Kilometer Stau. In der Gegenrichtung, Richtung Dortmund, liegen zwischen Hannover-Herrenhausen und Garbsen Gegenstände auf der Fahrbahn. Auf der A1 Richtung Osnabrück staut es sich zwischen dem Bremer Kreuz und Bremen-Arsten auf 7 Kilometern. In der Gegenrichtung, Richtung Bremen, steht ihr zwischen dem Dreieck Stur und Bremen-Arsten 6 Kilometer. Gute Fahrt.
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5: In Hameln zeigt das Thermometer 19 Grad. Genauso warm ist es in Bodenwerder und Bad Pyrmont mit ebenfalls 19 Grad. Und so wird das Wetter heute. Es erwartet euch ein Tag mit einzelnen Wolken und etwas Regen. Das Ganze bei maximal 26 Grad.
6: Hey und wunderschönen guten Morgen. Schön, dass ihr mit dabei seid. Kurz nach 8, ihr hört den neuen Country-Morgen mit mir, Cedric Kunz. Ich habe gleich Riley Green für euch mit seiner ganz neuen Nummer Think As You Drunk. Auch ganz weit oben natürlich bei unseren Hot 20 gerade wieder zu finden. Deutschlands Country-Charts, die gibt es ja jeden Freitag von 16 bis 18 Uhr. Davor noch Everybody's Talking, das Cover von Clint Black. Und los geht's jetzt mit Midland. Die kommen ja auch noch zu uns nach Deutschland mit Glass Half Empty. We'll be right back.

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Und jetzt kommen wir hier auf The Wolf wieder zu unserem Song des Tages. It's another tequila sunrise. 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Eagles, Tequila Sunrise, auch so einer der Songs, wo man noch so ein bisschen ihre Rock-Einflüsse auf jeden Fall mal raushört. Der Song, der erschien 1973 auf dem zweiten Eagles-Album Desperado, kennen wir alle, lieben wir alle, ne? Und war vor allem auch die erste Single auf dieser Platte. Der Titel, der meint dann aber übrigens nicht nur den Cocktail, sondern Don Henley, der hat schon später mal sinngemäß erklärt, man kann Tequila Sunrise auch als Bild lesen. Jemand hat die ganze Nacht Tequila getrunken und jetzt kommt langsam die Sonne hoch. So ein riesiger Chart-Hit war der Song übrigens eigentlich nie. Also in den USA kam Tequila Sunrise nur bis Platz 64 der Billboard Hot 100. Trotzdem wurde er mit der Zeit einer der beliebtesten frühen Eagles-Songs. Und hier auf The Wolf ist er jetzt auch unser Song des Tages. Hier sind die Eagles mit Tequila Sunrise.

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4: Mit Philipp Stammer. Zukunftsorientiert und stabil soll der Landeshaushalt für das kommende Jahr aufgestellt werden. Der Entwurf umfasst ein Gesamtvolumen von rund 47,6 Milliarden Euro. Zwar hat es einige Kompromisse gebraucht, unter dem Strich sieht Ministerpräsident Olaf Lies unser Land aber gut aufgestellt. Das hat er uns jetzt exklusiv im Interview verraten.
5: Die wesentlichen Maßnahmen, die Sie sehen werden, sind die Investitionen, die wir schon im letzten Haushaltsjahr auf den Weg gebracht haben. Das spüren die Leute vor Ort, wenn die Schule saniert wird, der Kindergarten, die Sporthalle saniert wird, die Straße saniert wird. Aber ich hoffe, dass auch das Thema Bildung und auch das Thema Polizei etwas ist, was vor Ort Sicherheit gibt, weil man nämlich weiß, ich weiß, dass mein Kind, mein Enkelkind in einer Schule ist, wo die Qualität von Bildung immer weiter verbessert wird.
4: Und wir bleiben bei der Landesregierung. Die hat außerdem den neuen Wolfsmanagementplan beschlossen. Künftig dürfen sogenannte Problemwölfe nach Nutztierrissen schneller getötet werden. In Gebieten mit wiederholten Wolfsangriffen kann unter bestimmten Voraussetzungen sogar ein ganzes Rudel zum Abschuss freigegeben werden. Weil er seine Ehefrau erstochen hat, muss ein 43-Jähriger für 12 Jahre ins Gefängnis. Das Landgericht Hannover verurteilte den Mann gestern wegen Totschlags. Nach Überzeugung des Gerichts hatte er seine von ihm getrennt lebende Frau nach einem Streit getötet. Und ausgerechnet jetzt, mehrere öffentliche Trinkbrunnen in Braunschweig sind wegen eines Hygieneproblems vorerst außer Betrieb. Bei Kontrollen waren Bakterien festgestellt worden.
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6: Hier steht ihr aktuell am längsten. Auf der A1 Richtung Bremen, zwischen dem Bremer Kreuz und Bremen-Arsten, gibt es 6 Kilometer Stau. In der Gegenrichtung staut es sich ebenfalls auf 6 Kilometern, zwischen dem Dreieck Stur und Bremen-Arsten. Auf der A2 Richtung Hannover, zwischen Peine-Ost und Lehrte-Ost, müsst ihr mit 8 Kilometern Stau rechnen. Auf der A7 Richtung Hamburg staut es sich zwischen Seevetal-Vlestedt und dem Dreieck Hamburg-Südwest auf 4 Kilometern. Gute Fahrt.
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6: In Hameln zeigt das Thermometer derzeit 20 Grad. In Holzminden haben wir ebenfalls 20 Grad. Und auch in Bodenwerder messen wir aktuell 20 Grad. Und so wird das Wetter heute. Es erwartet euch ein Tag mit einzelnen Wolken und etwas Regen. Das Ganze bei maximal 26 Grad.
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7: Hey ho, einen wunderschönen guten Morgen. Kurz nach 8:30 haben wir es. Und falls ihr irgendwie so einen richtigen Motivationssong jetzt braucht, um vielleicht mal so ein bisschen wach zu werden, um uns gemeinsam hier ein bisschen wach zu tanzen, den habe ich jetzt auf jeden Fall für euch. Hier ist Dasher mit Austin Boots, Stop Working.

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3: Gretchen Wilson ist zurück und sie hat sich richtig starke Unterstützung geholt. Ella Langley. Die neue Version von Here for the Party ist letzten Freitag erschienen. Und live haben die beiden das Ding natürlich auch schon gefeiert. Beim CMA-Fest standen Gretchen Wilson und Ella Langley gemeinsam auf der Bühne. Gretchen Wilson hatte ihren großen Durchbruch 2004 mit Redneck Woman und das ist einer dieser Songs, die sofort klar machen, wofür

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1: Ich bin Lea Matschulat. Die Fußball-Weltmeisterschaft läuft ohne Deutschland weiter. Das DFB-Team scheiterte bereits im 16. Finale mit 3:4 gegen Paraguay im Elfmeterschießen. Bundestrainer Julian Nagelsmann will trotzdem weitermachen. Er stehe bereit, wenn der DFB das wolle. Auch die Niederlande müssen nach Hause fahren. Sie verloren 2:3 im Elfmeterschießen gegen Marokko. Ins Achtelfinale geschafft haben es Kanada und Brasilien. Brasilien gewann 2:1 gegen Japan, Kanada 1:0 gegen Südafrika. Nach dem gewaltsamen Tod von 6 Menschen in Stade in Niedersachsen sind noch nicht alle Toten identifiziert. Weitere Verletzte gäbe es entgegen ersten Angaben nicht, sagte eine Polizeisprecherin. Bundeskanzler Merz zeigte sich tief betroffen von der Tat.
2: Viele Menschen, die helfen und schützen wollten, hätten ihr Leben verloren oder seien verletzt worden, schrieb Kanzler Merz. Sein Mitgefühl gelte den Opfern und ihren Angehörigen. Merz dankte auch den Polizeibeamten für ihren schnellen Einsatz. Bei den Todesopfern handelt es sich laut Polizei um Mitarbeiterinnen und Mitarbeiter der Jugendhilfeeinrichtung. Hintergrund der Tat ist vermutlich ein Sorgerechtsstreit. Der mutmaßliche Täter, ein 45-jähriger in Deutschland geborener Türke aus dem Raum Hannover, wurde auf der Flucht festgenommen. Katrin Müller, Nachrichtenredaktion.
1: Nach der jüngsten militärischen Eskalation in der Straße von Hormus könnte es heute in Katar zu Gesprächen zwischen Vertretern der USA und dem Iran kommen. Der Iran habe um ein Treffen gebeten, postete US-Präsident Trump.
3: Im Gegensatz zu den US-Angaben klingt der Fahrplan für mögliche Gespräche in Katar von der iranischen Seite noch viel unklarer. Eine Gesprächsrunde werde stattfinden, sobald die Voraussetzungen geschaffen seien und Einigkeit über Termin und Veranstaltungsort erzielt worden sei, hieß es aus Teheran. US-Medien berichten, bei den anstehenden Verhandlungen soll nochmal der Streit um die Straße von Hormuz im Mittelpunkt stehen, denn offenbar lässt der entsprechende Abschnitt in dem Abkommen noch viel Spielraum für unterschiedliche Deutungen. Ursula Winkler, Nachrichtenredaktion.
1: In Venezuela liegt die Zahl der Toten nach den 2 schweren Erdbeben mittlerweile bei gut 1.700. Die Rettungskräfte geben nicht auf, vermisst werden noch zehntausende Menschen unter den Trümmern. Erschwert werden die Sucharbeiten durch zahlreiche Nachbeben.
4: Und jetzt für euch das Niedersachsen-Update mit Philipp Stammer. Bis zur Landtagswahl 2027 will die Landesregierung vor allem in Bildung, Kinderbetreuung und innere Sicherheit investieren. Neue Wunschprojekte soll es wegen der klammen Haushaltslage nicht geben. Die Landesregierung hat außerdem einen neuen Wolfsmanagementplan beschlossen. Problemwölfe dürfen künftig schneller getötet werden. Sogar die Entnahme von ganzen Rudeln ist möglich. Und mehrere öffentliche Trinkbrunnen in Braunschweig sind wegen eines Hygieneproblems vorerst außer Betrieb. Bei Kontrollen wurden Bakterien festgestellt. Und mehr dazu hört ihr gleich in den News um 9:30.
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5: Hier steht ihr aktuell am längsten. Auf der A1 Richtung Bremen gibt es zwischen Groß-Ippenau und Bremen-Arsten 9 Kilometer Stau. In der Gegenrichtung staut es sich zwischen dem Bremer Kreuz und Bremen-Arsten auf 6 Kilometern. Auf der A2 Richtung Hannover steht ihr zwischen Peine und Lehrte-Ost 8 Kilometer. Ebenfalls auf der A2 Richtung Braunschweig stockt der Verkehr zwischen dem Kreuz Hannover-Ost und Lehrte-Ost auf 2 Kilometern. Habt eine gute und sichere Fahrt.
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5: Bei euch in Bad Pyrmont sind es aktuell 21 Grad. In Bodenwerder und Holzminden messen wir jeweils 20 Grad. Und so wird das Wetter heute. Es erwartet euch ein Tag mit einzelnen Wolken und etwas Regen. Das Ganze bei maximal 26 Grad.

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1: Hey Wölfe, hier ist euer Country-Baron und ich habe jetzt drei Geschichten zu unserer Legende Dolly Parton. Dolly Parton schrieb 1973 I Will Always Love You als Abschiedslied für ihren Mentor Porter Wagoner, als sie dessen Show verlassen hatte. Die Country-Version war schon ein Hit, aber als Whitney Houston den Song 1992 für The Bodyguard gecovert hatte, wurde er weltweit berühmt. Houstons Version machte das Lied noch legendärer und zeigte, wie zeitlos Dollys Original ist. In 1995 startete Dolly Parton die Imagination Library, ein Programm, das kostenlose Bücher an Kinder in armen Gegenden verteilt. Was als kleines Projekt in Tennessee begonnen hatte, ist mittlerweile ein weltweiter Erfolg. Heute bekommen über 2 Millionen Kinder in den USA, Kanada und Großbritannien regelmäßig Bücher, was Dollys Engagement für Bildung unterstreicht. Jolene, Jolene, Jolene, Jolene. 1999 wurde Dolly Parton in die Country Music Hall of Fame aufgenommen. Das ist wie der Oscar der Country Musik. Ihre Aufnahme war ein riesiger Karrieremoment und würdigte ihren riesigen Einfluss auf das Genre und ihre Pionierarbeit im Country-Bereich.
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3: Mit Philipp Stammer. Zukunftsorientiert und stabil soll der Landeshaushalt für das kommende Jahr aufgestellt werden. Der Entwurf umfasst ein Gesamtvolumen von rund 47,6 Milliarden Euro. Zwar hat es einige Kompromisse gebraucht, unter dem Strich sieht Ministerpräsident Olaf Lies unser Land aber gut aufgestellt. Das hat er uns jetzt exklusiv im Interview verraten.
4: Die wesentlichen Maßnahmen, die Sie sehen werden, sind die Investitionen, die wir schon im letzten Haushaltsjahr auf den Weg gebracht haben. Das spüren die Leute vor Ort, wenn die Schule saniert wird, der Kindergarten, die Sporthalle saniert wird, die Straße saniert wird. Aber ich hoffe, dass auch das Thema Bildung und auch das Thema Polizei etwas ist, was vor Ort Sicherheit gibt, weil man nämlich weiß, ich weiß, dass mein Kind, mein Enkelkind in einer Schule ist, wo die Qualität von Bildung immer weiter verbessert wird.
3: Und wir bleiben bei der Landesregierung. Die hat außerdem den neuen Wolfsmanagementplan beschlossen. Künftig dürfen sogenannte Problemwölfe nach Nutztierrissen schneller getötet werden. In Gebieten mit wiederholten Wolfsangriffen kann unter bestimmten Voraussetzungen sogar ein ganzes Rudel zum Abschuss freigegeben werden. Weil er seine Ehefrau erstochen hat, muss ein 43-Jähriger für 12 Jahre ins Gefängnis. Das Landgericht Hannover verurteilte den Mann gestern wegen Totschlags. Nach Überzeugung des Gerichts hatte er seine von ihm getrennt lebende Frau nach einem Streit getötet. Und ausgerechnet jetzt, mehrere öffentliche Trinkbrunnen in Braunschweig sind wegen eines Hygieneproblems vorerst außer Betrieb. Bei Kontrollen waren Bakterien festgestellt worden.
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5: Hier steht ihr aktuell am längsten. Auf der A1 Richtung Bremen gibt es zwischen Groß-Ippenau und Bremen-Hemelingen 8 Kilometer Stau. Ebenfalls auf der A1 Richtung Bremen ist zwischen dem Dreieck Stur und Bremen-Brinkum die Fahrbahn wegen Unfallaufnahme gesperrt. Auf der A2 Richtung Hannover stockt es zwischen Peine und Lehrte Ost auf 8 Kilometern. In der Gegenrichtung, Richtung Braunschweig, gibt es zwischen Lehrte Ost und dem Kreuz Hannover Ost 3 Kilometer stockenden Verkehr. Auf der A1 Richtung Osnabrück staut es sich zwischen dem Bremer Kreuz und Bremen-Asten auf 6 Kilometern. In der Gegenrichtung, Richtung Lübeck, stockt der Verkehr zwischen dem Maschener Kreuz und dem Dreieck Hamburg-Norderelbe auf 6 Kilometern. Gute Fahrt.
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5: Bei euch in Hameln sind es aktuell 21 Grad, in Holzminden messen wir 22. Bad Pyrmont meldet ebenfalls 21 Grad. Und so wird das Wetter heute. Es erwartet euch ein Tag mit einzelnen Wolken und etwas Regen, das Ganze bei maximal 26 Grad.

Und jetzt kommen wir hier auf The Wolf wieder zu unserem Song des Tages. It's another tequila sunrise. 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Eagles, Tequila Sunrise, auch so einer der Songs, wo man noch so ein bisschen ihre Rock-Einflüsse auf jeden Fall mal raushört. Der Song, der erschien 1973 auf dem zweiten Eagles-Album Desperado, kennen wir alle, lieben wir alle, ne? Und war vor allem auch die erste Single auf dieser Platte. Der Titel, der meint dann aber übrigens nicht nur den Cocktail, sondern Don Henley, der hat schon später mal sinngemäß erklärt, man kann Tequila Sunrise auch als Bild lesen. Jemand hat die ganze Nacht Tequila getrunken und jetzt kommt langsam die Sonne hoch. So ein riesiger Chart-Hit war der Song übrigens eigentlich nie. Also in den USA kam Tequila Sunrise nur bis Platz 64 der Billboard Hot 100. Trotzdem wurde er mit der Zeit einer der beliebtesten frühen Eagles-Songs. Und hier auf The Wolf ist er jetzt auch unser Song des Tages. Hier sind die Eagles mit Tequila Sunrise.

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2: Ich bin Lea Matschullat. Die Fußballnationalmannschaft ist ein letztes Mal in ihrem WM-Quartier in Winston-Salem angekommen. Die DFB-Elf muss nach dem 16-Finale nach Hause fliegen. Im Spiel gegen Paraguay unterlag die Mannschaft mit 3-4 im Elfmeterschießen.
3: Es ist der Schock weit nach Mitternacht deutscher Zeit. Wieder fliegt Deutschland frühzeitig aus dem Turnier und das völlig verdient. Nach einer Horrorhalbzeit und dem 0-1 wird das deutsche Team in der zweiten Hälfte zwar besser und erzielt früh den Ausgleich durch Havertz, doch insgesamt kommt zu wenig. Das 2-1 durch Tah nimmt der Schiedsrichter zurück. Höchst umstritten. Und auch im Elfmeterschießen versagen die Nerven. 3 Fehlschüsse. Wir fahren verdient nach Hause, sagt Kapitän Joshua Kimmich. Thomas Bremser, Boston.
2: Auch die Niederlande sind nach einem 2-3 im Elfmeterschießen gegen Marokko raus. Fürs Achtelfinale qualifiziert haben sich Kanada und Brasilien. Nach dem gewaltsamen Tod von 6 Menschen in Stade in Niedersachsen sind noch nicht alle Toten identifiziert. Weitere Verletzte gebe es entgegen ersten Angaben nicht, sagte eine Polizeisprecherin. Ein 45-Jähriger soll gestern 4 Frauen und 2 Männer erschossen haben. Er wurde festgenommen. Die Ermittler vermuten einen Sorgerechtsstreit als Auslöser der Tat. Die Schüsse fielen in einer Mutter-Kind-Wohngruppe. Heute ist die letzte Gelegenheit, den Tankrabatt auszunutzen. Er endet um Mitternacht. 2 Monate hatte die Bundesregierung die Steuern auf Benzin und Diesel heruntergesetzt. Allgemein wird erwartet, dass die Preise an den Tankstellen wieder deutlich ansteigen.
4: An den allermeisten Tankstellen dürfte noch der steuervergünstigte Sprit in den Zapfsäulen stecken. Das heißt, die Preise dürften eigentlich nicht so rasch steigen und aufgrund des entspannteren Ölmarktes auch ohne Tankrabatt fairerweise unter 2 Euro bleiben. Das hält der ADAC nach den Erfahrungen aus dem ersten Tankrabatt aber für eher unwahrscheinlich. Laut IFO-Institut haben die Mineralölkonzerne bei Super und E10 die Steuersenkung von 16 bis 17 Cent pro Liter nahezu vollständig an die Verbraucher weitergegeben. Anders sieht es bei Diesel aus. Da lag der Effekt nur bei 12 Cent pro Liter. Tanja Wagner, Nachrichtenredaktion.
2: Deutschland und die Niederlande übernehmen heute gemeinsam mehr Verantwortung für die Abschreckung und Verteidigung an der Ostflanke der NATO. Das deutsch-niederländische Korps stellt nun die Führung über die Landesstreitkräfte der NATO in Estland und Lettland.
5: Und jetzt für euch das Niedersachsen-Update mit Christian Schmidt. Nach dem gewaltsamen Tod von 6 Menschen in Stade steht die Identität der Opfer noch nicht fest. Die Identifizierung dauere an. Unter den Opfern 4 Frauen und 2 Männer. Hintergrund der Tat ist vermutlich ein Sorgerechtsstreit. Der tatverdächtige 45-Jährige ist in Gewahrsam. Bei einem Unfall mit einem Linienbus und mehreren Autos in Bremerhaven sind 2 Fahrer verletzt worden. Alle Insassen des Busses blieben unverletzt. Und bald dürfen die ersten Autos über die neue Huntebrücke der Autobahn 29 fahren. Im Juli soll dann nämlich die ersten Fahrzeuge das neue Teilbauwerk nutzen können.
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6: Hier steht er aktuell am längsten. Auf der A1 Richtung Bremen gibt es zwischen dem Dreieck Stur und Bremen-Arsten 5 Kilometer Stau wegen eines Unfalls. In der Gegenrichtung, Richtung Osnabrück, stockt es zwischen dem Bremer Kreuz und Bremen-Arsten auf 7 Kilometern. Auf der A2 Richtung Hannover stockt der Verkehr zwischen Peine und Lehrte Ost auf 7 Kilometern. In der Gegenrichtung, Richtung Dortmund, steht er zwischen Garbsen und Wunstorf-Lute 1 Kilometer. Auf der A7 Richtung Hamburg gibt es zwischen Soltau Süd und Soltau Ost 3 Kilometer Stau. Ebenfalls Richtung Hamburg steht ihr zwischen Seevetal-Vleestedt und Hamburg-Marmsdorf 2 Kilometer. Gute Fahrt.
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6: In Bad Pyrmont haben wir aktuell 22 Grad. In Hameln ebenfalls 22. Holzminden meldet 23 Grad. Und so wird das Wetter heute. Es erwartet euch ein Tag mit einzelnen Wolken und etwas Regen. Das Ganze bei maximal 26 Grad.
7: Hey ho, einen wunderschönen Dienstag wünsche ich euch. Denkt daran, ihr könnt immer noch in unserer App abstimmen für die größten Sommer-Country-Hits aller Zeiten. Und falls ihr da vielleicht irgendwie nochmal ein paar gute Vorschläge braucht, ich habe jetzt ein ganz gutes Beispiel. Ich finde, der Song passt nämlich perfekt in den Sommer. Hier ist Luke Bryan mit Play It Again. Ich bin Cedric Kunz, schönen Dienstag.

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1: Hier steht ihr aktuell am längsten. Auf der A2 Richtung Hannover gibt es zwischen Peine und Hämeler Wald 7 Kilometer Stau. Ebenfalls auf der A2 stockt es Richtung Dortmund zwischen Garbsen und Wunstorf-Lute auf 3 Kilometern. Auf der A1 Richtung Osnabrück staut es sich zwischen dem Bremer Kreuz und Bremen-Asten auf 6 Kilometern. In der Gegenrichtung Richtung Bremen steht ihr zwischen dem Dreieck Stur und Bremen-Asten auf 5 Kilometern. Auf der A7 Richtung Hamburg gibt es 3 Kilometer Stau zwischen Seevetal-Vleestedt und dem Dreieck Hamburg-Südwest. Ebenfalls Richtung Hamburg staut es sich zwischen dem Dreieck Hannover-Nord und Berghof auf 1 Kilometer. Habt eine gute und sichere Fahrt.
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1: Bei euch in Holzminden sind es aktuell 24 Grad, in Bad Pyrmont ebenfalls 24. Hameln meldet 26 Grad. Und so wird das Wetter heute. Es erwartet euch ein Tag mit einzelnen Wolken und etwas Regen, das Ganze bei maximal 26 Grad.
2: Hey ho und wunderschönen Dienstag euch, hier kurz nach 10:30 haben wir's. Und wenn wir jetzt mal so ein zumindest kleines Zwischenfazit ziehen wollen fürs Jahr 2026, was war bisher der Country-Hit des Jahres? Ich glaube, da gibt's keine zwei Meinungen. Das muss Ella Langley mit Choosing Texas sein. Und weil der Song eben so gut ist, hören wir ihn doch jetzt auch einfach nochmal. Hier ist Ella Langley, Choosing Texas.

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1: Ich bin Lea Matschulat. Der Verfassungsschutz sieht bundesweit mehr Menschen mit extremistischen Einstellungen, vor allem im rechten Spektrum. Das geht aus dem aktuellen Verfassungsschutzbericht hervor. Demnach rechnete der Inlandsgeheimdienst im vergangenen Jahr 58.700 Menschen dem rechtsextremistischen Spektrum zu. Das sind knapp 8.500 mehr als ein Jahr vorher. Dem linksextremistischen Spektrum ordnete das Bundesamt für Verfassungsschutz 2025 bundesweit gut 42.000 Menschen zu. Heute ist die letzte Gelegenheit, den Tankrabatt auszunutzen. Er endet um Mitternacht. 2 Monate hatte die Bundesregierung die Steuern auf Benzin und Diesel runtergesetzt.
2: An den allermeisten Tankstellen dürfte noch der steuervergünstigte Sprit in den Zapfsäulen stecken. Das heißt, die Preise dürften eigentlich nicht so rasch steigen und aufgrund des entspannteren Ölmarktes auch ohne Tankrabatt fairerweise unter 2 Euro bleiben. Das hält der ADAC nach den Erfahrungen aus dem ersten Tankrabatt aber für eher unwahrscheinlich. Laut IFO-Institut haben die Mineralölkonzerne bei Super und E10 die Steuersenkung von 16 bis 17 Cent pro Liter nahezu vollständig an die Verbraucher weitergegeben. Anders sieht es bei Diesel aus. Da lag der Effekt nur bei 12 Cent pro Liter. Tanja Wagner, Nachrichtenredaktion.
1: Die Zahl der Arbeitslosen lag im Juni bei knapp 3 Millionen Menschen. Die Arbeitslosenquote sank um 0,1 Punkte auf 6,2%. Die Fußballnationalmannschaft ist ein letztes Mal in ihrem WM-Quartier in Winston-Salem angekommen. Die DFB-Elf muss nach dem 16-Finale nach Hause fliegen. Im Spiel gegen Paraguay unterlag die Mannschaft mit 3:4 im Elfmeterschießen.
3: Nach der ersten Horrorhalbzeit spurtet Julian Nagelsmann in die Kabine. Dann sieht er gelb wegen Meckerns. Nach dem Spiel sitzt er dann zusammengesackt auf der Bank. Nach der erneuten WM-Blamage macht er aber klar, er will Bundestrainer bleiben. Ob der DFB ihn lässt, das ist eine andere Frage. Rudi Völler und Co. wollen sich in den kommenden Tagen zusammensetzen. Heute geht es aber erstmal wieder aus dem WM-Lager in Winston-Salem nach Deutschland. Aus Boston, Thomas Bremser.
1: Auch die Niederlande sind nach einem 2:3 im Elfmeterschießen gegen Marokko raus. Fürs Achtelfinale qualifiziert haben sich Kanada und Brasilien.
4: Und jetzt für euch das Niedersachsen-Update mit Christian Schmidt. Nach dem gewaltsamen Tod von 6 Menschen in Stade steht die Identität der Opfer noch nicht fest. Die Identifizierung dauere an. Unter den Opfern 4 Frauen und 2 Männer. Hintergrund der Tat ist vermutlich ein Sorgerechtsstreit. Der tatverdächtige 45-Jährige ist in Gewahrsam. Bei einem Unfall mit einem Linienbus und mehreren Autos in Bremerhaven sind 2 Fahrer verletzt worden. Alle Insassen des Busses blieben unverletzt. Und bald dürfen die ersten Autos über die neue Huntebrücke der Autobahn 29 fahren. Im Juli sollen dann nämlich die ersten Fahrzeuge das neue Teilbauwerk nutzen können.
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5: Hier steht ihr aktuell am längsten. Auf der A2 Richtung Hannover gibt es zwischen Peine und Lehrte Ost 8 Kilometer Stau. In der Gegenrichtung, Richtung Dortmund, staut es sich zwischen Hannover-Herrenhausen und Wunstorf-Lute auf 4 Kilometern. Auf der A1 Richtung Bremen kommt ihr zwischen dem Dreieck Stur und Bremen-Arsten 7 Kilometer nur langsam voran. Ebenfalls auf der A1 Richtung Hamburg stockt der Verkehr zwischen dem Bremer Kreuz und Bremen-Arsten auf 6 Kilometern. Auf der A7 Richtung Hamburg müsst ihr zwischen dem Dreieck Hannover Nord und Berghof mit Verzögerungen rechnen. Im weiteren Verlauf staut es sich zwischen Seevetal-Vleestedt und Hamburg-Marmsdorf auf 2 Kilometern. Habt eine gute und sichere Fahrt.
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5: Bei euch in Holzminden sind es aktuell 24 Grad. In Hameln messen wir 23, genauso wie in Bodenwerder. In den nächsten Stunden ist es überwiegend leicht regnerisch. Heute Nacht sinkt das Thermometer auf milde 17 Grad. Morgen wird es wechselhaft mit Wolken und Regen bei bis zu 24 Grad.
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6: Hey ho, Dienstag, 30. Juni, kurz nach 11. Ihr hört The Wolf mit mir, Cedric Kunz. Und jetzt hört ihr vor allem Travis Collins mit Don't Get Me Started.

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2: Hey Wölfe, hier ist euer Country-Baron und ich habe jetzt drei Geschichten zu unserer Legende Dolly Parton. Dolly Parton schrieb 1973 I Will Always Love You als Abschiedslied für ihren Mentor Porter Wagoner, als sie dessen Show verlassen hatte. Die Country-Version war schon ein Hit, aber als Whitney Houston den Song 1992 für The Bodyguard gecovert hatte, wurde er weltweit berühmt. Houstons Version machte das Lied noch legendärer und zeigte, wie zeitlos Dollys Original ist. '95 startete Dolly Parton die Imagination Library, ein Programm, das kostenlose Bücher an Kinder in armen Gegenden verteilt. Was als kleines Projekt in Tennessee begonnen hatte, ist mittlerweile ein weltweiter Erfolg. Heute bekommen über 2 Millionen Kinder in den USA, Kanada und Großbritannien regelmäßig Bücher, was Dollys Engagement für Bildung unterstreicht. Jolene, Jolene, Jolene. 1999 wurde Dolly Parton in die Country Music Hall of Fame aufgenommen. Das ist wie der Oscar der Country Musik. Ihre Aufnahme war ein riesiger Karrieremoment und würdigte ihren riesigen Einfluss auf das Genre und ihre Pionierarbeit im Country-Bereich.
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3: Hier steht ihr aktuell am längsten. Auf der A1 Richtung Bremen gibt es zwischen dem Dreieck Stur und Bremen-Hemelingen 7 Kilometer Stau. In der Gegenrichtung, Richtung Osnabrück, staut es sich zwischen Opphusen-Bremen-Mahndorf und Bremen-Arsten auf 6 Kilometern. Auf der A2 Richtung Dortmund stockt der Verkehr zwischen Hannover-Herrenhausen und Wunstorf-Kohlenfeld auf 7 Kilometern. In der Gegenrichtung, Richtung Hannover, gibt es zwischen Peine und Lehrte-Ost 7 Kilometer Stau. Auf der A7 Richtung Hamburg staut es sich zwischen Seevetal-Vlestedt und Hamburg-Marmsdorf auf 3 Kilometern. Ebenfalls Richtung Hamburg ist der Verkehr zwischen dem Dreieck Hannover-Nord und Berghof dichter. Wir wünschen euch eine gute Fahrt.
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3: Bei euch in Holzminden sind es aktuell 25 Grad. In Bodenwerder ebenfalls 25 und auch Bad Pyrmont meldet 25 Grad. In den nächsten Stunden ist es überwiegend leicht regnerisch. Heute Nacht sinkt das Thermometer auf milde 17 Grad. Morgen wird es wechselhaft mit Wolken und Regen bei bis zu 24 Grad.
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1: Hey ho und wunderschönen Dienstag euch allen. Das war's für heute von mir. Hat mir natürlich wie immer richtig, richtig viel Spaß gemacht. Gleich ab 12 übernimmt der Kollege Philipp Stammer. Und den hört ihr dann ab morgen für die restliche Woche auch erstmal im Country morgen. Denn ich bin jetzt erstmal die nächsten paar Tage auf dem Festival unterwegs. Freue mich da sehr drauf. Hoffentlich hält das Wetter, wenn ich immer so rausschaue. Es ist ein bisschen unbeständig. Aber ich glaube, ich nehme trotzdem lieber das unbeständige Wetter als diese Hitze der letzten Woche. Deswegen hören wir uns dann in alter Frische nach meiner kurzen Regenerationsphase, denke ich, wieder ab Montag wieder dann hier also im Studio. Ja, habt noch eine ganz, ganz tolle Woche. Habt jetzt erstmal einen schönen Dienstag und ich freue mich dann schon wieder von euch zu hören.

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1: Ich bin Lea Matschulat. Der Verfassungsschutz sieht bundesweit mehr Menschen mit extremistischen Einstellungen, vor allem im rechten Spektrum. Das geht aus dem aktuellen Verfassungsschutzbericht hervor. Demnach rechnete der Inlandsgeheimdienst im vergangenen Jahr 58.700 Menschen dem rechten Spektrum zu, knapp 8.500 mehr als ein Jahr vorher.
2: Das große Plus im rechtsextremen Spektrum liegt auch am Mitgliederzuwachs der AfD, die der Verfassungsschutz als Verdachtsfall beobachtet. Im Herbst hatte die Partei von 70.000 Mitgliedern gesprochen. Der Geheimdienst schätzt, 28.000 davon sind Rechtsextremisten. Auch bei den Linksextremisten hat der Verfassungsschutz gut 4.000 Leute mehr auf dem Schirm. Dort zählen etwa die mutmaßlichen Täter bei den Anschlägen auf die Stromversorgung dazu. Der Geheimdienst sieht einen Zusammenhang und geht davon aus, dass auch ein in der linken Szene wahrgenommener Rechtsruck der Gesellschaft für Zulauf bei Extremisten sorgt. Ursula Winkler, Nachrichtenredaktion.
1: Die Zahl der Arbeitslosen in Deutschland ist im Juni im Vergleich zum Mai leicht gesunken, um 15.000 auf knapp 3 Millionen. Die Arbeitslosenquote sank im gleichen Zeitraum um 0,1 Punkte auf 6,2%. Julian Nagelsmann möchte auch nach dem bitteren WM aus im Elfmeterschießen gegen Paraguay Bundestrainer bleiben. Während Sportdirektor Rudi Völler ihm den Rücken stärkt, sagt Rekordnationalspieler Lothar Matthäus der Bild-Zeitung, er glaube, dass es nach dieser Weltmeisterschaft mit einem neuen Trainer weitergehen müsse.
3: Für Lothar Matthäus ist das Maß voll. Schon gegen Ecuador habe das DFB-Team Katastrophe gespielt, wie er es bei Bild formuliert. DFB-Sportdirektor Rudi Völler würde zwar mit Nagelsmann weitermachen, aber er schränkt bei Magenta ein. Er, Völler, entscheide das nicht alleine, sondern das DFB-Führungstrio mit ihm, Präsident Neuendorf und Geschäftsführer Rettich. Magenta-Experte Jürgen Klopp wollte sich auf Nachfrage nicht dazu äußern, ob er als Bundestrainer zur Verfügung stünde. Es sei nicht der Moment, so Klopp. Thomas Thonfeld, Nachrichtenredaktion.
1: Paraguay hat nach dem WM-Sieg über Deutschland einen Nationalfeiertag ausgerufen. Der Tag nach dem sensationellen Sieg über die deutsche Fußballnationalmannschaft sei arbeitsfrei, teilte die Regierung per Dekret mit. Die Auswahl aus Paraguay hatte die DFB-Elf im Elfmeterschießen 4:3 geschlagen und steht damit im Achtelfinale der Fußball-WM.
4: Und jetzt für euch das Niedersachsen-Update mit Christian Schmidt. Nach dem gewaltsamen Tod von 6 Menschen in Stade steht die Identität der Opfer noch nicht fest. Die Identifizierung dauere an. Unter den Opfern 4 Frauen und 2 Männer. Hintergrund der Tat ist vermutlich ein Sorgerechtsstreit. Der tatverdächtige 45-Jährige ist in Gewahrsam. Bei einem Unfall mit einem Linienbus und mehreren Autos in Bremerhaven sind 2 Fahrer verletzt worden. Alle Insassen des Busses blieben unverletzt. Und bald dürfen die ersten Autos über die neue Huntebrücke der Autobahn 29 fahren. Im Juli soll dann nämlich die ersten Fahrzeuge das neue Teilbauwerk nutzen können.
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5: Hier steht ihr aktuell am längsten. Auf der A1 Richtung Bremen gibt es zwischen dem Dreieck Stur und Bremen-Hemelingen 7 Kilometer Stau. Ebenfalls auf der A1 Richtung Bremen steht zwischen Bremen-Arsten und Bremen-Hemelingen ein kaputter Lastwagen auf der Fahrbahn. Auf der A1 in der Gegenrichtung, Richtung Osnabrück, staut es sich zwischen dem Bremer Kreuz und Bremen-Arsten auf 7 Kilometern. In der Gegenrichtung Richtung Bremen müsst ihr zwischen Bremen-Arsten und Bremen-Hemelingen mit einem kaputten Lastwagen auf der Fahrbahn rechnen. Auf der A7 Richtung Hamburg gibt es zwischen Seevetal-Vleestedt und Hamburg-Marmstorf 4 Kilometer Stau. Ebenfalls auf der A7 Richtung Hamburg steht ihr zwischen dem Dreieck Hannover-Nord und Berghof auf 1 Kilometer. Habt eine gute und sichere Fahrt.
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5: In Holzminden sind es aktuell 25 Grad, ebenso in Bodenwerder. In Hameln messen wir 27 Grad. In den nächsten Stunden ist es überwiegend leicht regnerisch. Heute Nacht sinkt das Thermometer auf milde 17 Grad. Morgen wird es wechselhaft mit Wolken und Regen bei bis zu 24 Grad.
6: Es ist kurz nach 12 an eurem Dienstag. Hello zusammen, liebe Country Crew. Ich möchte euch zum Start in eine frische Sendung vielleicht gleich mal einen kleinen Drinking Buddy an die Seite stellen. Einen kleinen Trinkkompanen. Ja, da kann man jetzt so ab Mittag durchaus drüber nachdenken. Es muss ja kein Alkohol sein. Es kann ja auch einfach nur ein Erfrischungsgetränk sein. nicht? Ein Drinking Buddy ist für euch jetzt Tyler Booth. Der legt jetzt hier nämlich los mit seiner Nummer aus dem Jahr 2024. Kenny Rogers noch mit am Start und auch Kane Brown. Ich bin Philipp Stammer. Ich wünsche euch einen schönen Dienstag. Hallo zusammen.

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1: Hier steht ihr aktuell am längsten. Auf der A1 Richtung Bremen gibt es zwischen dem Dreieck Stur und Bremen-Hemelingen 9 Kilometer Stau wegen einer ungesicherten Unfallstelle. Im weiteren Verlauf blockiert ein kaputter Lastwagen zwischen Bremen-Asten und Bremen-Hemelingen eine Spur. In der Gegenrichtung Richtung Osnabrück steht ihr zwischen dem Bremer Kreuz und Bremen-Asten auf 8 Kilometern. Auf der A2 Richtung Dortmund gibt es zwischen dem Dreieck Hannover-West und Wunstorf-Lute 9 Kilometer stockenden Verkehr. In der Gegenrichtung Richtung Hannover brennt zwischen Bad Alsen und Rehren ein Fahrzeug. Bitte bildet eine Rettungsgasse. Wir wünschen euch eine gute Fahrt.
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1: In Hameln zeigt das Thermometer 25 Grad. In Holzminden ist es etwas wärmer mit 26 Grad. Bodenwerder meldet aktuell 24 Grad. In den nächsten Stunden ist es überwiegend leicht regnerisch. Heute Nacht sinkt das Thermometer auf milde 17 Grad. Morgen wird es wechselhaft mit Wolken und Regen bei bis zu 24 Grad.
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2: Um knapp halb eins, Deutschlands Country Radio The Wolf an eurem Dienstag mit Post Malone und Morgan Wallen zusammen. Hier kommt I Had Some Help, meine Nummer, auf die ich mich am meisten freue jetzt in den nächsten 30 Minuten. Na klar, wer hätte es gedacht. Creedence Clearwater Revival sind mit dabei. Meine absolute Lieblingsband kommt gleich mit Proud Mary. Jetzt erstmal der gute Post mit Morgan. 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
1: Ich bin Lea Matschulat. Bundesweit haben mehr Menschen eine extremistische Einstellung als noch 2024. Vor allem im rechten Spektrum, das zeigt der Verfassungsschutzbericht mit Daten aus dem vergangenen Jahr. Demzufolge rechnete das Bundesamt für Verfassungsschutz voriges Jahr 58.700 Menschen dem rechtsextremistischen Spektrum zu, knapp 8.500 mehr als ein Jahr vorher. Dieser Zuwachs hängt größtenteils mit dem Mitgliederzuwachs der AfD zusammen, die vom BfV aktuell als Verdachtsfall beobachtet wird. Heute endet der Tankrabatt. 2 Monate hatte die Bundesregierung die Steuern auf Benzin und Diesel runtergesetzt.
2: An den allermeisten Tankstellen dürfte noch der steuervergünstigte Sprit in den Zapfsäulen stecken. Das heißt, die Preise dürften eigentlich nicht so rasch steigen und aufgrund des entspannteren Ölmarktes auch ohne Tankrabatt fairerweise unter 2 Euro bleiben. Das hält der ADAC nach den Erfahrungen aus dem ersten Tankrabatt aber für eher unwahrscheinlich. Tanja Wagner, Nachrichtenredaktion.
1: Julian Nagelsmann möchte auch nach dem bitteren WM-Aus im Elfmeterschießen gegen Paraguay Bundestrainer bleiben. Während Sportdirektor Rudi Völler ihm den Rücken stärkt, sagt Rekordnationalspieler Lothar Matthäus der Bild-Zeitung, er glaube, dass es nach dieser WM mit einem neuen Trainer weitergehen müsse.
3: Für Lothar Matthäus ist das Maß voll. Schon gegen Ecuador habe das DFB-Team Katastrophe gespielt, wie er es bei Bild formuliert. DFB-Sportdirektor Rudi Völler würde zwar mit Nagelsmann weitermachen, aber er schränkt bei Magenta ein. Er, Völler, entscheide das nicht alleine, sondern das DFB-Führungstrio mit ihm, Präsident Neuendorf und Geschäftsführer Rettig. Magenta-Experte Jürgen Klopp wollte sich auf Nachfrage nicht dazu äußern, ob er als Bundestrainer zur Verfügung stünde. Es sei nicht der Moment, so Klopp. Thomas Thonfeld, Nachrichtenredaktion.
1: Und Manuel Neuer hat nach dem bitteren WM-Aus der deutschen Nationalmannschaft sein endgültiges Karriereende als Nationaltorhüter bestätigt. Mit einem knappen Ja beantwortete er im Sportschau-Interview die Frage, ob das 16. Finale gegen Paraguay sein letztes Länderspiel gewesen sei.
4: Und jetzt für euch das Niedersachsen-Update mit Christian Schmidt. Nach dem gewaltsamen Tod von 6 Menschen in Stade steht die Identität der Opfer noch nicht fest. Die Identifizierung dauere an. Unter den Opfern 4 Frauen und 2 Männer. Hintergrund der Tat ist vermutlich ein Sorgerechtsstreit. Der tatverdächtige 45-Jährige ist in Gewahrsam. Bei einem Unfall mit einem Linienbus und mehreren Autos in Bremerhaven sind 2 Fahrer verletzt worden. Alle Insassen des Busses blieben unverletzt. Und bald dürfen die ersten Autos über die neue Huntebrücke der Autobahn 29 fahren. Im Juli soll dann nämlich die ersten Fahrzeuge das neue Teilbauwerk nutzen können.
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5: Hier steht ihr aktuell am längsten. Auf der A1 Richtung Bremen gibt es zwischen dem Dreieck Stur und Bremen-Hemelingen 9 Kilometer Stau. Ebenfalls auf der A1 kommt ihr in der Gegenrichtung, Richtung Osnabrück, zwischen dem Bremer Kreuz und Bremen-Asten nur langsam voran. Dort staut es sich auf 8 Kilometern. Auf der A2 Richtung Hannover ist die Fahrbahn zwischen Bad Eilsen und Rehren voll gesperrt. Dort laufen Löscharbeiten. In der Gegenrichtung Richtung Dortmund staut es sich zwischen dem Dreieck Hannover-West und Wunstorf-Lute auf 8 Kilometern. Auf der A2 Richtung Hannover gibt es zwischen Peine-Ost und Hämeler Wald 8 Kilometer Stau. Habt eine gute und sichere Fahrt.
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5: In Hameln sind es aktuell 27 Grad, in Bad Pyrmont ebenfalls 27. Bodenwerder meldet 26 Grad. In den nächsten Stunden ist es überwiegend leicht regnerisch. Heute Nacht sinkt das Thermometer auf milde 17 Grad. Morgen wird es wechselhaft mit Wolken und Regen bei bis zu 24 Grad.
6: Dustin Lynch bei Deutschlands Country Radio The Wolf von kurz nach 1. Es gibt Musik aus dem Jahr 2017 jetzt von eben Dustin Lynch, heißt Small Town Boy. Würde ich mich auch selber mal als Small Town Boy bezeichnen, oder? Für mich war die große Stadt nie was. Ich habe schon als Kind gesagt, ich will später auf dem Dorf wohnen. Da haben mich meine Freunde immer angeguckt, als man jung und wild war, trieb es die natürlich alle in die großen, verruchten Städte. Und ich habe so gesagt, ach nö, ach, das ist so ein Dörfchen, das würde ich nehmen. Da könnte ich es mir vorstellen. Ne? Small Town Boys sind wir, glaube ich, viele hier. Auch ein paar Small Town Girls haben wir natürlich mit dabei. Und für alle zusammen singt jetzt Dustin Lynch. Hier ist Small Town Boy.

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3: Hey, we're Dan and Shay.
4: And this is Save Me the Trouble.
5: Why don't you say?
6: Wir sind so stolz auf diesen Song, einer unserer absoluten Favoriten. Jedes Mal, wenn ich ihn höre, denke ich, Shay Mooney ist einfach der beste Sänger überhaupt.
7: Er hat sich hier wirklich die Seele aus dem Leib gesungen. Schon als wir den Song geschrieben haben, hatten wir diese Vision, ihn live zu performen. Und wir glauben, das wird einer dieser Songs, den jeder mitsingt. Er setzt den Ton für unser neues Album und wir hoffen, dass er euch genauso gefällt wie uns.
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8: Hier steht ihr aktuell am längsten. Auf der A2 Richtung Hannover ist die Fahrbahn zwischen Bad Alsen und Rehren wegen Löscharbeiten voll gesperrt. In der Gegenrichtung gibt es zwischen Hannover-Langenhagen und Wunstorf-Kohlenfeld 13 Kilometer Stau. Auf der A1 Richtung Bremen staut es sich zwischen dem Dreieck Stur und Bremen-Hemelingen auf 9 Kilometern. In der Gegenrichtung gibt es zwischen dem Bremer Kreuz und Bremen-Brinkum 8 Kilometer Stau. Auf der A7 Richtung Hannover zwischen Hildesheim und dem Dreieck Hannover Süd müsst ihr mit 5 Kilometern Stau rechnen. In der Gegenrichtung stockt der Verkehr zwischen Mellendorf und Berghof im Baustellenbereich auf 4 Kilometern. Gute Fahrt.
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8: In Bodenwerder zeigt das Thermometer 26 Grad. Bad Pyrmont und Hameln liegen beide bei 27 Grad. In den nächsten Stunden ist es überwiegend leicht regnerisch. Heute Nacht sinkt das Thermometer auf milde 17 Grad. Morgen wird es wechselhaft mit Wolken und Regen bei bis zu 24 Grad.
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9: Die Little River Band mit Lonesome Loser. Das war heiße Musik im Jahr 1979. Und es ist heiße Musik bis heute geblieben. Die Little River Band mit Lonesome Loser habe ich gleich für euch mit dabei. Wir starten allerdings mit New Country in eine frische halbe Stunde, nämlich mit Musik von Miles Smith. Hier ist Stargazing. Ich bin Philipp. Hallo zusammen.

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1: Ich bin Thomas Bleskin. Kurz vor dem Ende des Tankrabatts ziehen die Preise an den Tankstellen bereits an. Im bundesweiten Tagesdurchschnitt kostete Super E10 pro Liter gestern 1,86 Euro. Das waren laut ADAC 1,6 Cent mehr als am Sonntag. Diesel zog sogar um 1,9% auf 1,78 Euro an. Auch heute Morgen wiesen die Preise demnach weiter nach oben. Ab morgen fällt der Tankrabatt weg. Die Zahl der Arbeitslosen in Deutschland ist im Juni im Vergleich zum Mai leicht gesunken, um 15.000 auf knapp 2,94 Millionen. Das teilte die Bundesagentur für Arbeit in Nürnberg mit.
2: Bundesagenturchefin Nahles erklärte, die konjunkturellen Auswirkungen des Iran-Kriegs seien zu spüren. Aber wegen der Wirtschaftsflaute sei auch sonst kein Aufschwung am Arbeitsmarkt zu erwarten.
3: Die Dynamik am Arbeitsmarkt ist einfach sehr gering. Wenn man arbeitslos ist, hat man momentan historisch schlechte Chancen, wieder rauszukommen.
2: Auch wer eine Ausbildung sucht, sollte sich laut Nahles mehrere Optionen offen halten. Denn aktuell gibt es mehr Bewerber, aber weniger Ausbildungsplätze als im Vorjahr. Janina Singer, Wirtschaftsredaktion.
1: Es gibt immer mehr Extremisten in Deutschland, vor allem in der rechten Szene. Das geht aus dem jüngsten Verfassungsschutzbericht hervor. Aber auch der Linksextremismus und Spionageattacken bedrohen die öffentliche Sicherheit, sagt Bundesinnenminister Dobrindt.
4: Deutschland steht unter Druck. Von allen Seiten warnt Dobrindt. Sorgen bereitet den Behörden aber vor allem, dass Extremisten aus der rechten, aber auch der linken Szene immer jünger und gewaltbereiter werden. Da werde eine ganze Generation oft online radikalisiert, heißt es. Aber auch Spionage und Cyberattacken nehmen zu. Die größte Bedrohung komme da aus Russland, sagt Dobrindt. Und er will die Sicherheitsdienste weiter aufrüsten. Claudia Wächter, Nachrichtenredaktion.
1: Knapp eine Woche nach dem verheerenden Erdbeben in Venezuela werden immer noch Menschen lebend gefunden. Einsatzkräfte aus El Salvador hätten einen Mann unter den Trümmern eines Einkaufszentrums erreicht. Das schrieb El Salvadors Präsident Bukele auf der Plattform X. Rettungskräfte aus Ecuador berichteten von der Rettung eines 12-Jährigen. Die Zahl der Toten liegt derzeit bei gut 1.700. Tausende Menschen werden noch vermisst.
5: Und jetzt für euch das Niedersachsen-Update mit Christian Schmidt. Nach dem gewaltsamen Tod von 6 Menschen in Stade steht die Identität der Opfer noch nicht fest. Die Identifizierung dauere an. Unter den Opfern 4 Frauen und 2 Männer. Hintergrund der Tat ist vermutlich ein Sorgerechtsstreit. Der tatverdächtige 45-Jährige ist in Gewahrsam. Bei einem Unfall mit einem Linienbus und mehreren Autos in Bremerhaven sind 2 Fahrer verletzt worden. Alle Insassen des Busses blieben unverletzt. Und bald dürfen die ersten Autos über die neue Huntebrücke der Autobahn 29 fahren. Im Juli soll dann nämlich die ersten Fahrzeuge das neue Teilbauwerk nutzen können.
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6: Hier steht er aktuell am längsten. Auf der A2 Richtung Dortmund zwischen Hannover-Langenhagen und Wunstorf-Lute gibt es 12 Kilometer Stau. In der Gegenrichtung ist die Fahrbahn zwischen Bad Alsen und Rehren voll gesperrt. Die Feuerwehr ist im Einsatz. Auf der A1 Richtung Bremen zwischen Dreieck Stur und Bremen-Hemelingen staut es sich auf 10 Kilometern. Ebenfalls Richtung Bremen zwischen Bremen-Arsten und Bremen-Hemelingen blockiert ein kaputter Lastwagen eine Spur. Auf der A2 Richtung Hannover zwischen dem Kreuz Bad Oeynhausen und Rehren 9 Kilometer Stau nach einem Unfall. In der Gegenrichtung zwischen Peine Ost und Hämeler Wald ebenfalls 9 Kilometer stockender Verkehr. Gute Fahrt.
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6: In Bad Pyrmont sind es aktuell 27 Grad. Hameln und Holzminden melden beide 26 Grad. In den nächsten Stunden ist es überwiegend leicht regnerisch. Heute Nacht sinkt das Thermometer auf milde 17 Grad. Morgen wird es wechselhaft mit Sonne, Wolken und etwas Regen bei bis zu 24 Grad.
7: Am Dienstag um kurz nach 2, Deutschlands Country Radio The Wolf und Lainey Wilson ist mit dabei. Es gibt jetzt Peace, Love and Cowboys. Das war ihr Megahit aus dem letzten Jahr. Seitdem hat sie 18 neue Megahits, ach vielleicht 19, 20 oder sogar noch mehr. The Highwaymen, die übernehmen dann im Anschluss den legendären Part The City of New Orleans. Gibt es gleich hier nach Lainey Wilson. Ich bin Philipp, ich wünsche euch einen schönen Dienstagmittag. Hallo.
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1: Tja Leute, das war's dann mit der deutschen Beteiligung bei der Fußball-Weltmeisterschaft. Ein sehr verdientes Aus, sagen viele. Denn gestern gegen Paraguay, das war schon ein Pflichtsieg. Und auch wenn beim Elfmeterschießen immer ein gutes Quäntchen Glück mit dabei ist, wir hätten dieses Spiel lange vorher gewinnen müssen, sagen viele Fans. Und jetzt mit dem Aus der deutschen Nationalmannschaft beginnt natürlich auch so ein bisschen das Personalkarussell sich zu drehen. Stimmen werden laut, die sagen, der muss weg, der muss her. Lothar Matthäus sagt sowieso immer irgendwas in der Bild-Zeitung dazu. Muss man sich nicht unbedingt anhören. Aber es gibt schon ein paar Dinge, die scheinen zumindest klar zu sein. Punkt 1, Julian Nagelsmann will noch ein bisschen Bundestrainer bleiben. Punkt 2, Manuel Neuer will kein Torwart in der Nationalmannschaft mehr bleiben. Also ich kann mir schon vorstellen, dass er es gerne bleiben würde, aber er sagt, es reicht jetzt auch, die jungen Wilden sollen mal rankommen. Also Bundestrainer bleibt, Torwart geht und Deutschland ist auf dem Weg nach Hause.

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1: Die meiste Geduld braucht ihr im Moment auf der A2 Richtung Dortmund, zwischen Langenhagen und Wunstorf-Lute mit 12 Kilometern Stau. In der Gegenrichtung zwischen Bad Oeynhausen und Rehren ist die Fahrbahn nach einem Unfall vollgesperrt. 11 Kilometer Stau, eine Stunde Zeitverlust. Auf der A1 Richtung Bremen, zwischen dem Dreieck Stur und Hemelingen, 10 Kilometer Stau, mindestens eine Stunde Zeitverlust. In der Gegenrichtung zwischen dem Bremer Kreuz und Asten, 9 Kilometer Stau, 39 Minuten Zeitverlust. Ebenfalls auf der A2 Richtung Hannover zwischen Peine Ost und Lehrte Ost 9 Kilometer Stau, 27 Minuten Zeitverlust. Wir wünschen euch eine gute Fahrt.
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1: In Holzminden sind es aktuell 26 Grad, in Hameln haben wir 28 und in Bad Pyrmont messen wir 27 Grad. In den nächsten Stunden ist es überwiegend leicht regnerisch. Heute Nacht sinkt das Thermometer auf milde 17 Grad. Morgen wird es wechselhaft mit Sonne, Wolken und etwas Regen bei bis zu 24 Grad.
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2: Und am letzten Tag des Junis freuen wir uns schon auf den letzten Tag des Julis. Denn am 31. Juli 2026 kommt ein neues sogenanntes Konzeptalbum raus. Es heißt The Outlaw Cherry Lee and Other Western Tales. Braucht man sich jetzt überhaupt nicht merken. Wichtig ist, am 31. Juli 2026 kommt ein neues Album von Shabuzi raus. Jawohl, jetzt können wir uns endlich freuen. Das geht natürlich mit einer Nummer, durch die wir uns vielleicht in ihn verliebt haben. Hier ist Shabuzi, hier ist A Bar Song.

Um kurz vor drei wollte ich euch kurz einladen, mitzumachen bei unserem Sommer-Country-Voting. Wir fragen euch bei uns in der App gerade, was ist denn für euch richtig schöner Sommer-Country? Und aus allen Abstimmungen machen wir da eine schöne Playlist. Ich finde, das schaffen wir jetzt vor 15 Uhr nochmal schnell mitzumachen. Ne? Haben ja alle was davon. Nicht nur man selbst, sondern auch alle anderen Country-Fans werden sicherlich eure Country-Mucke im Sommer lieben. Also her mit euren Vorschlägen.

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1: Ich bin Thomas Bleskin. Der Verfassungsschutz sieht bundesweit mehr Menschen mit extremistischen Einstellungen, vor allem im rechten Spektrum. Das geht aus dem aktuellen Verfassungsschutzbericht hervor. Demnach rechnete der Inlandsgeheimdienst im vergangenen Jahr etwa 59.000 Menschen dem rechtsextremistischen Milieu zu, gut 8.000 mehr als im Jahr zuvor.
2: Das große Plus im rechtsextremen Spektrum liegt auch am Mitgliederzuwachs der AfD, die der Verfassungsschutz als Verdachtsfall beobachtet. Im Herbst hatte die Partei von 70.000 Mitgliedern gesprochen. Der Geheimdienst schätzt, 28.000 davon sind Rechtsextremisten. Auch bei den Linksextremisten hat der Verfassungsschutz gut 4.000 Leute mehr auf dem Schirm. Dort zählen etwa die mutmaßlichen Täter bei den Anschlägen auf die Stromversorgung dazu. Der Geheimdienst sieht einen Zusammenhang und geht davon aus, dass auch ein in der linken Szene wahrgenommener Rechtsruck der Gesellschaft für Zulauf bei Extremisten sorgt. Ursula Winkler, Berlin.
1: Kurz vor dem Ende des Tankrabatts ziehen die Preise an den Tankstellen bereits an. Im bundesweiten Tagesdurchschnitt kostete Super E10 pro Liter gestern 1,86 Euro. Das waren laut ADAC 1,6 Cent mehr als am Sonntag. Diesel zog sogar um 1,9 Cent auf 1,78 Euro an. Auch heute Morgen wiesen die Preise demnach weiter nach oben. Ab morgen fällt der Tankrabatt weg. Die Zahl der Arbeitslosen in Deutschland ist im Juni im Vergleich zum Mai leicht gesunken, um 15.000 auf knapp 2,94 Millionen. Das teilte die Bundesagentur für Arbeit in Nürnberg mit.
3: Bundesagenturchefin Nahles erklärte, die konjunkturellen Auswirkungen des Iran-Kriegs seien zu spüren. Aber wegen der Wirtschaftsflaute sei auch sonst kein Aufschwung am Arbeitsmarkt zu erwarten. Auch wer eine Ausbildung sucht, sollte sich laut Nahles mehrere Optionen offen halten. Denn aktuell gibt es mehr Bewerber, aber weniger Ausbildungsplätze als im Vorjahr. Janina Singer, Wirtschaftsredaktion.
1: Zum Sportfußball. Manuel Neuer hat nach dem WM-Aus der deutschen Nationalmannschaft sein endgültiges Karriereende als Nationaltorhüter bestätigt. Mit einem knappen Ja beantwortete er im Sportschau-Interview die Frage, ob das 16. Finale gegen Paraguay sein letztes Länderspiel gewesen sei. Bereits nach der EM 2024 hatte Neuer seinen Rücktritt aus der DFB-Auswahl erklärt. Bundestrainer Julian Nagelsmann hatte ihn jedoch für die WM zurückgeholt.
4: Und jetzt für euch das Niedersachsen-Update mit Christian Schmidt. Nach dem gewaltsamen Tod von 6 Menschen in Stade steht die Identität der Opfer noch nicht fest. Die Identifizierung dauere an. Unter den Opfern 4 Frauen und 2 Männer. Hintergrund der Tat ist vermutlich ein Sorgerechtsstreit. Der tatverdächtige 45-Jährige ist in Gewahrsam. Bei einem Unfall mit einem Linienbus und mehreren Autos in Bremerhaven sind 2 Fahrer verletzt worden. Alle Insassen des Busses blieben unverletzt. Und bald dürfen die ersten Autos über die neue Huntebrücke der Autobahn 29 fahren. Im Juli soll wollen dann nämlich die ersten Fahrzeuge das neue Teilbauwerk nutzen können.
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5: Hier steht ihr aktuell am längsten. Auf der A1 Richtung Bremen gibt es zwischen dem Dreieck Stur und Bremen-Hemelingen 11 Kilometer Stau. In der Gegenrichtung, Richtung Osnabrück, staut es sich zwischen dem Bremer Kreuz und Bremen-Asten auf 9 Kilometern. Auf der A2 Richtung Dortmund zwischen Hannover-Bodfeld und Wunstorf-Kohlenfeld müsst ihr mit 16 Kilometern Stau rechnen. In der Gegenrichtung, Richtung Hannover, steht ihr zwischen Peine-Ost und Lehrte-Ost auf 10 Kilometern. Wir wünschen euch eine gute Fahrt.
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5: In Hameln sind es aktuell 26 Grad, in Bodenwerder ebenfalls 26 und in Holzminden messen wir 27 Grad. In den nächsten Stunden ist es überwiegend leicht regnerisch. Heute Nacht sinkt das Thermometer auf milde 17 Grad. Morgen wird es wechselhaft mit Sonne, Wolken und etwas Regen bei bis zu 24 Grad.
6: Kurz nach 3 am Dienstag, den 30. Juni, gibt's Musik von Luke Bryan und zwar Country Song Came On. Und ich glaube, wir alle kennen diesen Moment. Du sitzt auf einer schnöden Party, Musik ist so bläh, irgendwie kommt aus dem Computer EDM oder keine Ahnung was und plötzlich kommt aus irgendeiner Jukebox, es mag auch ein Smart Speaker sein, Country. Und diesen Moment besingt Luke Bryan jetzt mit Country Song Came On. Hier ist die Nummer, ich bin Philipp. Hallo.

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1: Auf dem Papier ist unser heutiger Song des Tages eine Partyhymne. Wenn man den Titel so liest, dann denkt man, jawohl, das klingt nach Sommer, Strand, Cocktails, ausgelassene Laune, das klingt großartig. Aber die Nummer ist eher eine ruhige Ballade, in der es um Einsamkeit unter anderem geht. Die Rede ist von den Eagles, die Rede ist von Tequila Sunrise.

rausgekommen im Jahr 1973 von den beiden ganz, ganz großen Don Henley und Glenn Frey zusammengeschrieben, ist eben Tequila Sunrise eine ruhige Ballade über Einsamkeit, verpasste Chancen und einen Mann, der nach einer durchzechten Nacht in den Sonnenaufgang blickt. Unser Song des Tages von den Eagles, Tequila Sunrise, hier für euch.

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1: Hey Wölfe, hier ist euer Country-Baron und ich habe jetzt drei Geschichten zu unserer Legende Dolly Parton. Dolly Parton schrieb 1973 I Will Always Love You als Abschiedslied für ihren Mentor Porter Wagoner, als sie dessen Show verlassen hatte. Die Country-Version war schon ein Hit, aber als Whitney Houston den Song 1992 für The Bodyguard gecovert hatte, wurde er weltweit berühmt. Houstons Version machte das Lied noch legendärer und zeigte, wie zeitlos Dollys Original ist. '95 startete Dolly Parton die Imagination Library, ein Programm, das kostenlose Bücher an Kinder in armen Gegenden verteilt. Was als kleines Projekt in Tennessee begonnen hatte, ist mittlerweile ein weltweiter Erfolg. Heute bekommen über 2 Millionen Kinder in den USA, Kanada und Großbritannien regelmäßig Bücher, was Dollys Engagement für Bildung unterstreicht. Jolene, Jolene, Jolene, Jolene. 1999 wurde Dolly Parton in die Country Music Hall of Fame aufgenommen. Das ist wie der Oscar der Country Musik. Ihre Aufnahme war ein riesiger Karrieremoment und würdigte ihren riesigen Einfluss auf das Genre und ihre Pionierarbeit im Country-Bereich.
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3: Hier steht ihr aktuell am längsten. Auf der A2 Richtung Hannover gibt es zwischen Veltheim und Rehren 9 Kilometer Stau nach einem Unfall. Ebenfalls auf der A2 Richtung Dortmund stockt es zwischen Hannover-Bodfeld und Wunstorf-Kohlenfeld auf 18 Kilometern. Auf der A1 Richtung Bremen staut es sich zwischen Dreieck Stur und Bremen-Hemelingen auf 11 Kilometern. In der Gegenrichtung Richtung Osnabrück gibt es zwischen Bremer Kreuz und Bremen-Brinkum 9 Kilometer Stau. Gute Fahrt.
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3: In Bad Thürmont sind es aktuell 27 Grad, in Hameln haben wir 26 und in Holzminden messen wir ebenfalls 27 Grad. In den nächsten Stunden ist es überwiegend leicht regnerisch. Heute Nacht sinkt das Thermometer auf milde 17 Grad. Morgen wird es wechselhaft mit Sonne, Wolken und etwas Regen bei bis zu 24 Grad.
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4: Leute, wir haben einen neuen Hitzerekord. Und zwar nicht tagsüber, da machen wir ja mittlerweile gefühlt jeden zweiten Tag mittlerweile einen neuen Rekord. Es geht um die Nacht. In Ostsachsen wurde gemessen 29,4 Grad. Und zwar in der Nacht von Samstag auf Sonntag. So heiß war es bei uns noch nie. Nachts. Und wahrscheinlich genau diese Hitze hatte auch der fantastische Luke Combs im Sinn, als er gesungen hat Sleepless in a Hotel Room. Hier ist das Lied. Ich bin Philipp. Hallo.

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Warum gibt es eigentlich dieses Phänomen Sommerhit? Das ist ja nichts Ausgedachtes. All die, die wir jetzt schon ein paar Tage auf dieser Welt unterwegs sind, wissen, jedes Jahr kommt irgendwie eine Musiknummer wie so Hans Dampf in allen Gassen um die Ecke. In der Regel hast du vom Künstler vorher noch nie etwas gehört. Diese Nummer schlägt ein wie eine Bombe, läuft dann überall rauf und runter und danach ist sie wieder weg. Also häufig ist die Band danach verschwunden. Das ist ein Sommerhit. Dass man darüber schon viele Studien geschrieben hat, das könnt ihr euch auch sehr gut vorstellen. Menschen, die versucht haben herauszufinden, was ist das Besondere an diesem Lied. Und es gibt ein paar Dinge, die dafür sprechen, ob eine Nummer ein Sommerhit wird, ja oder nein. Zum Beispiel sind Sommerhits in der Regel immer schnell, laut und auch so ein bisschen tanzbar. Aber Achtung, die sind nicht immer fröhlich. Viele Sommerhits beschäftigen sich auch ein bisschen mit der Melancholie, also die Sehnsucht nach dem vergangenen Sommer, der Abend am See, über den nochmal nachgedacht wird. Das sind häufig Sommerhits. Warum hören wir die so gerne? Auch darüber haben sich viele Studien Gedanken gemacht. Weil Sommer nun mal Sommer ist. Klingt jetzt erstmal blöd, aber da sind wir mehr draußen, da sind wir mehr unter Menschen, da hören wir mehr gemeinsam Musik. Und das ist natürlich die perfekte Basis für einen Sommerhit. Lange Rede, kurzer Sinn. Wir wollen eure Sommerhits haben. Aus der Welt des Country natürlich. Was sind für euch so richtig schöne Sommernummern, die hier bei uns im Programm unbedingt laufen dürfen, unbedingt laufen sollen? Sagt uns die bitte. Bei uns in der App könnt ihr gerade abstimmen. Wir suchen die besten Country-Songs für den Sommer. Macht mit, wir machen uns einen richtig schönen Sommer draus.

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1: Ich bin Thomas Bleskin. Der Verfassungsschutz sieht bundesweit mehr Menschen mit extremistischen Einstellungen, vor allem im rechten Spektrum. Das geht aus dem aktuellen Verfassungsschutzbericht hervor. Demnach rechnete der Inlandsgeheimdienst im vergangenen Jahr etwa 59.000 Menschen dem rechtsextremistischen Milieu zu, gut 8.000 mehr als im Jahr zuvor.
2: Das große Plus im rechtsextremen Spektrum liegt auch am Mitgliederzuwachs der AfD, die der Verfassungsschutz als Verdachtsfall beobachtet. Im Herbst hatte die Partei von 70.000 Mitgliedern gesprochen. Der Geheimdienst schätzt, 28.000 davon sind Rechtsextremisten. Auch bei den Linksextremisten hat der Verfassungsschutz gut 4.000 Leute mehr auf dem Schirm. Dort zählen etwa die mutmaßlichen Täter bei den Anschlägen auf die Stromversorgung dazu. Der Geheimdienst sieht einen Zusammenhang und geht davon aus, dass auch ein in der linken Szene wahrgenommener Rechtsruck der Gesellschaft für Zulauf bei Extremisten sorgt. Ursula Winkler, Berlin.
1: Kurz vor dem Ende des Tankrabatts ziehen die Preise an den Tankstellen bereits an. Im bundesweiten Tagesdurchschnitt kostete Super E10 pro Liter gestern 1,86 Euro. Das waren laut ADAC 1,6 Cent mehr als am Sonntag. Diesel zog sogar um 1,9 Cent auf 1,78 Euro an. Auch heute Morgen wiesen die Preise demnach weiter nach oben. Ab morgen fällt der Tankrabatt weg. Die Zahl der Arbeitslosen in Deutschland ist im Juni im Vergleich zum Mai leicht gesunken, um 15.000 auf knapp 2,94 Millionen. Das teilte die Bundesagentur für Arbeit in Nürnberg mit.
3: Bundesagenturchefin Nahles erklärte, die konjunkturellen Auswirkungen des Iran-Kriegs seien zu spüren. Aber wegen der Wirtschaftsflaute sei auch sonst kein Aufschwung am Arbeitsmarkt zu erwarten. Auch wer eine Ausbildung sucht, sollte sich laut Nahles mehrere Optionen offen halten. Denn aktuell gibt es mehr Bewerber, aber weniger Ausbildungsplätze als im Vorjahr. Janina Singer, Wirtschaftsredaktion.
1: Zum Sportfußball. Manuel Neuer hat nach dem WM aus der deutschen Nationalmannschaft sein endgültiges Karriereende als Nationaltorhüter bestätigt. Mit einem knappen Ja beantwortete er im Sportschau-Interview die Frage, ob das 16. Finale gegen Paraguay sein letztes Länderspiel gewesen sei. Bereits nach der EM 2024 hatte Neuer seinen Rücktritt aus der DFB-Auswahl erklärt. Bundestrainer Julian Nagelsmann hatte ihn jedoch für die WM zurückgeholt.
4: Und jetzt für euch das Niedersachsen-Update mit Christian Schmidt. Nach den tödlichen Schüssen in Stade ist die Trauer nicht nur in Stade groß. Bei den 6 Toten handelt es sich um 4 Frauen und 2 Männer. 3 Opfer sollen nach Medieninformationen beim Jugendamt der Region Hannover gearbeitet haben. Die Arbeitslosigkeit ist in Niedersachsen im Juni nur leicht gesunken. Die Zahl der Arbeitslosen lag bei 270.449, 1.415 weniger als im Mai. Und nach einer Auseinandersetzung in Göttingen, bei der ein Polizist angeschossen worden ist, gab es heute neue Durchsuchungen in Rumspringe im Landkreis Göttingen sowie in Hannover.
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5: Hier steht ihr aktuell am längsten. Auf der A2 Richtung Dortmund gibt es zwischen Hannover-Lahe und Wunstorf-Kohlenfeld 19 Kilometer Stau. In der Gegenrichtung müsst ihr zwischen Feldheim und Rehren mit 9 Kilometern stockendem Verkehr nach einem Unfall rechnen. Auf der A1 Richtung Bremen staut es sich zwischen Groß-Ibbenau und Bremen-Arsten auf 11 Kilometern. In der Gegenrichtung gibt es zwischen Euthen und Bremen-Arsten 9 Kilometer Stau. Auf der A7 Richtung Hamburg liegt zwischen Schwarmstedt und Westenholz ein Metallteil auf der Fahrbahn. Auf der A2 Richtung Hannover sind zwischen Lehrte Ost und Hämeler Wald in beiden Richtungen Personen auf der Fahrbahn unterwegs. Habt eine gute und sichere Fahrt.
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5: In Bodenwerder zeigt das Thermometer 26 Grad. In Bad Pyrmont sind es 25 Grad. Auch in Holzminden haben wir 26 Grad. In den nächsten Stunden ist es überwiegend leicht regnerisch. Heute Nacht sinkt das Thermometer auf milde 17 Grad. Morgen wird es wechselhaft mit Sonne, Wolken und etwas Regen bei bis zu 24 Grad.
6: Kurz nach 4, es ist Zeit für Deutschlands Country Radio The Wolf und zwar mit Ronnie Dunn Amarillo bei Morning. Wer sich ein bisschen auskennt in der Musikwelt, weiß natürlich, dass das ein Cover ist. Ums Covern geht's dann auch in der nächsten Nummer, nämlich bei Bruce Springsteen. Die heißt nämlich Cover Me, gleich nach Ronnie Dunn.

standen Gretchen Wilson und Ella Langley gemeinsam auf der Bühne. Gretchen Wilson hatte ihren großen Durchbruch 2004 mit Redneck Woman und das ist einer dieser Songs, die sofort klar machen, wofür sie steht.

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1: Und weiter geht's mit Ella Langley. Sie ist gerade offenbar so gefragt, dass sogar Ticketmaster kurz ins Schwitzen gekommen ist. Für den zweiten Teil ihrer The Dandelion Tour hat der Presale gestartet und die Fans sind wohl direkt so zahlreich auf die Tickets losgestürmt, dass es technische Probleme gab. Also auch mal so sagen, erst die Tour ankündigen, dann Presale starten und dann direkt das Ticketsystem stressen. Ich würde sagen, bei Ella Langley läuft es gerade einfach.
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1: Mit Christian Schmidt. Nach den tödlichen Schüssen in Stade ist die Trauer nicht nur in Stade groß. Bei den 6 Toten handelt es sich um 4 Frauen und 2 Männer. 3 Opfer sollen nach Medieninformationen beim Jugendamt der Region Hannover gearbeitet haben. Und sie sollen eben nur für ein Gespräch mit dem mutmaßlichen Schützen, der weiteren Informationen zufolge in Garbsen wohnen soll, nach Stade gefahren sein. Der genaue Ablauf der Tat in der Jugendhilfeeinrichtung in Stade ist weiterhin nicht öffentlich bekannt. Der 45-jährige Verdächtige wurde auf seiner Flucht aber gestellt und festgenommen. Hinweise und Informationen können Zeugen unter www.nds.hinweisportal.de abgeben. Die Arbeitslosigkeit ist in Niedersachsen im Juni nur leicht gesunken. Die Zahl der Arbeitslosen lag bei 270.449, 1.415 weniger als im Mai. Die Arbeitslosenquote blieb unverändert bei 6,0%. Nach einer Auseinandersetzung in Göttingen, bei der auch ein Polizist angeschossen worden ist, sind Spezialeinsatzkommandos zu 9 Durchsuchungen ausgerückt. Die Ermittler haben heute am frühen Morgen Wohnhäuser in Rumspringe im Landkreis Göttingen sowie in Hannover durchsucht. Die Bewohner sollen an der Auseinandersetzung zwischen 2 Großfamilien etwa 2 Wochen beteiligt gewesen sein. Schon am Freitag hatten Beamte ein Wohnhaus in Göttingen durchsucht. Der angeschossene Polizist, und das ist die richtig gute Nachricht, schwebt inzwischen nicht mehr in Lebensgefahr.
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2: Hier steht ihr aktuell am längsten. Auf der A1 Richtung Bremen gibt es zwischen Groß-Ippener und Bremen-Arsten 13 Kilometer Stau. In der Gegenrichtung, Richtung Osnabrück, staut es sich zwischen dem Bremer Kreuz und Bremen-Arsten auf 8 Kilometern. Auf der A2 Richtung Dortmund stockt der Verkehr zwischen dem Kreuz Hannover-Buchholz und Wunsdorf-Lute auf 22 Kilometern. In der Gegenrichtung Richtung Hannover gibt es zwischen Lauenau und Wunsdorf-Kohlenfeld 9 Kilometer Stau nach einem Unfall. Auf der A7 Richtung Hamburg staut es sich zwischen Seevetal-Fleestedt und Hamburg-Marmsdorf auf 2 Kilometern. Habt eine gute und sichere Fahrt.
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2: In Bodenwerder zeigt das Thermometer 26 Grad. In Bad Pyrmont wird es mit 27 Grad etwas wärmer. Holzminden meldet ebenfalls 26 Grad. In der Nacht sinkt das Thermometer auf milde 19 Grad. So wird das Wetter morgen. Es erwartet euch ein Tag mit Sonne und ein paar Wolken. Bei anfangs 19 Grad. Im Laufe des Tages steigt das Thermometer auf angenehme 25 Grad an.
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3: Riley Green mit neuer Musik. Herzlich willkommen zurück im Programm von Deutschlands Country Radio The Wolf. Es gibt jetzt Mucke von Riley Green, nämlich Think As You Drunk. Du sollst denken, als wärest du betrunken, aber das kann man doch dann irgendwie gar nicht so richtig denken. Oder oft denkt man halt einfach Quatsch, wenn man betrunken ist, ne? Was Riley da im Sinn hatte, jetzt werden wir es gleich erfahren. Hier ist Think As You Drunk.

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1: Ich bin Thomas Bleskin. Die Spritpreise ziehen bereits vor dem Ende des Tankrabatts spürbar an. Nach Angaben des ADAC kostete ein Liter Diesel am Mittag im bundesweiten Durchschnitt 3,5 Cent mehr als am Vortag. Super E10 verteuerte sich um 3,3 Cent. Der Automobilclub hält den Anstieg angesichts sinkender Ölpreise für nicht gerechtfertigt und vermutet, dass Mineralölkonzerne, die ab Mittwoch wieder höhere Energiesteuer schon jetzt einpreisen. Auch das Bundeskartellamt kündigte eine genaue Prüfung möglicher Preisaufschläge an. Der Verfassungsschutz sieht bundesweit mehr Menschen mit extremistischen Einstellungen, vor allem im rechten Spektrum. Das geht aus dem aktuellen Verfassungsschutzbericht hervor. Demnach rechnete der Inlandsgeheimdienst im vergangenen Jahr etwa 59.000 Menschen dem rechtsextremistischen Milieu zu, gut 8.000 mehr als im Jahr davor.
2: Das große Plus im rechtsextremen Spektrum liegt auch am Mitgliederzuwachs der AfD, die der Verfassungsschutz als Verdachtsfall beobachtet. Im Herbst hatte die Partei von 70.000 Mitgliedern gesprochen. Der Geheimdienst schätzt 28.000, davon sind Rechtsextremisten. Auch bei den Linksextremisten hat der Verfassungsschutz gut 4.000 Leute mehr auf dem Schirm. Dort zählen etwa die mutmaßlichen Täter bei den Anschlägen auf die Stromversorgung dazu. Der Geheimdienst sieht einen Zusammenhang und geht davon aus, dass auch ein in der linken Szene wahrgenommener Rechtsruck der Gesellschaft für Zulauf bei Extremisten sorgt. Ursula Winkler, Berlin.
1: Zum Sportfußball. Manuel Neuer hat jetzt endgültig den Schlusspunkt gesetzt. Nach dem bitteren WM-Aus gegen Paraguay beendet der Nationaltorhüter seine Karriere im DFB-Trikot. Ob es nach dem frühen Aus auch für Bundestrainer Julian Nagelsmann weitergeht, ist dagegen noch offen.
3: Es sei extrem bitter, so aufzuhören, erklärt Neuer bei Magenta und zieht damit endgültig einen Schlussstrich unter seine Karriere in der Nationalmannschaft. Das wünschen sich immer mehr Experten auch von Julian Nagelsmann. Nicht nur Lothar Matthäus, auch Mats Hummels und vor allem Didi Hamann. Der Nagelsmann schon in der WM-Vorbereitung Fehler ankreidet. DFB-Sportdirektor Rudi Völler kündigte an, dass die DFB-Spitze in den nächsten ein, zwei Tagen beraten werde. Er selbst, so Völler, würde an Nagelsmann festhalten, aber er entscheide das nicht alleine. Thomas Thonfeld, Sportredaktion.
1: Die Fußballnationalmannschaft ist inzwischen ein letztes Mal in ihrem WM-Quartier in Winston-Salem angekommen. Die DFB-Elf muss nach dem 16. Finale nach Hause fliegen.
4: Und jetzt für euch das Niedersachsen-Update mit Christian Schmidt. Nach den tödlichen Schüssen in Stade ist die Trauer nicht nur in Stade groß. Bei den 6 Toten handelt es sich um 4 Frauen und 2 Männer. 3 Opfer sollen nach Medieninformationen beim Jugendamt der Region Hannover gearbeitet haben. Die Arbeitslosigkeit ist in Niedersachsen im Juni nur leicht gesunken. Die Zahl der Arbeitslosen lag bei 270.449, 1.415 weniger als im Mai. Und nach einer Auseinandersetzung in Göttingen, bei der ein Polizist angeschossen worden ist, gab es heute neue Durchsuchungen in Rumspringe im Landkreis Göttingen sowie in Hannover.
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5: Hier steht ihr aktuell am längsten. Auf der A2 Richtung Dortmund gibt es zwischen Kreuz Hannover Ost und Wunstorf-Kohlenfeld 22 Kilometer stockenden Verkehr. In der Gegenrichtung staut es sich zwischen Rehren und Wunstorf-Kohlenfeld auf 14 Kilometern wegen eines Unfalls. Auf der A1 Richtung Bremen staut es sich zwischen Groß-Ibbenau und Bremen-Hemelingen auf 12 Kilometern. In der Gegenrichtung gibt es zwischen Bremer Kreuz und Bremen-Arsten 8 Kilometer Stau. Auf der A27 Richtung Bremerhaven steht ihr zwischen Bremen-Hornlehe und Bremen-Überseestadt auf 2 Kilometern. Ebenfalls Richtung Bremerhaven gibt es zwischen Bremerhaven Süd und Bremerhaven Geestemünde 2 Kilometer Stau. Habt eine gute und sichere Fahrt.
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5: In Holzminden sind es aktuell 25 Grad, in Hameln ebenfalls 25 und auch in Bad Pyrmont messen wir 25 Grad. In der Nacht sinkt das Thermometer auf milde 19 Grad. So wird das Wetter morgen. Es erwartet euch ein Tag mit Sonne und ein paar Wolken bei anfangs 19 Grad. Im Laufe des Tages steigt das Thermometer auf angenehme 25 Grad an.
6: Und damit sind wir drin in der letzten Stunde, heute am Dienstag bei Deutschlands Country Radio The Wolf, bevor es dann losgeht mit unserem Sundowner. Auch heute am Dienstag natürlich wieder von 18 bis 24 Uhr hier nur Musik im Programm, kein Gequatsche, perfekte Feierabend-Vibes mit Deutschlands Country Radio The Wolf, das gibt's natürlich heute auch wieder. Wir arbeiten uns gemeinsam hin. Auf dem Weg werden wir an die Hand genommen von New Country and the Legends, zum Beispiel hier jetzt von Cameron Whitcomb. Hier ist Medusa.

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1: Ich habe Mercy mit Sean McConnell geschrieben, einem meiner Lieblingsautoren. Ich habe ihm von einer alten Beziehung erzählt und dabei das Wort Mercy benutzt. Er meinte nur, wow, das muss der Titel sein. Der Song entstand dann ziemlich schnell, mit vielen emotionalen Momenten. Wir wollten einen ganz intimen, ehrlichen Song schreiben. Und ich sage das nicht oft, aber bei Mercy hoffe ich tatsächlich, dass er die Leute ein kleines bisschen traurig macht. Ich wünsche mir, dass sich jeder, der ihn hört, an einen Moment erinnert, in dem er sich genauso gefühlt hat.
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1: Mit Christian Schmidt. Nach den tödlichen Schüssen in Stade ist die Trauer nicht nur in Stade groß. Bei den 6 Toten handelt es sich um 4 Frauen und 2 Männer. 3 Opfer sollen nach Medieninformationen beim Jugendamt der Region Hannover gearbeitet haben. Und sie sollen eben nur für ein Gespräch mit dem mutmaßlichen Schützen, der weiteren Informationen zufolge in Garbsen wohnen soll, nach Stade gefahren sein. Der genaue Ablauf der Tat in der Jugendhilfeeinrichtung in Stade ist weiterhin nicht öffentlich bekannt. Der 45-jährige Verdächtige wurde auf seiner Flucht aber gestellt und festgenommen. Hinweise und Informationen können Zeugen unter www.nds.hinweisportal.de abgeben. Die Arbeitslosigkeit ist in Niedersachsen im Juni nur leicht gesunken. Die Zahl der Arbeitslosen lag bei 270.449, 1.415 weniger als im Mai. Die Arbeitslosenquote blieb unverändert bei 6,0%. Nach einer Auseinandersetzung in Göttingen, bei der auch ein Polizist angeschossen worden ist, sind Spezialeinsatzkommandos zu 9 Durchsuchungen ausgerückt. Die Ermittler haben heute am frühen Morgen Wohnhäuser in Rumspringe im Landkreis Göttingen sowie in Hannover durchsucht. Die Bewohner sollen an der Auseinandersetzung zwischen 2 Großfamilien für etwa 2 Wochen beteiligt gewesen sein. Schon am Freitag hatten Beamte ein Wohnhaus in Göttingen durchsucht. Der angeschossene Polizist, und das ist die richtig gute Nachricht, schwebt inzwischen nicht mehr in Lebensgefahr.
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2: Hier steht ihr aktuell am längsten. Auf der A2 Richtung Hannover gibt es zwischen Rehren und Wunstorf-Kohlenfeld 14 Kilometer Stau nach einem Unfall. In der Gegenrichtung Richtung Dortmund steht ihr zwischen dem Kreuz Hannover-Ost und Hannover-Herrenhausen ebenfalls 14 Kilometer. Auf der A1 Richtung Bremen staut es sich zwischen dem Bremer Kreuz und Bremen-Arsten auf 11 Kilometern. In der Gegenrichtung Richtung Hamburg gibt es zwischen dem Bremer Kreuz und Bremen-Arsten 8 Kilometer Stau. Gute Fahrt.
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2: In Hameln zeigt das Thermometer aktuell 25 Grad. Genauso warm ist es in Bad Pyrmont und auch aus Holzminden werden 25 Grad gemeldet. In der Nacht sinkt das Thermometer auf milde 19 Grad. So wird das Wetter morgen. Es erwartet euch ein Tag mit Sonne und ein paar Wolken bei anfangs 19 Grad. Im Laufe des Tages steigt das Thermometer auf angenehme 25 Grad an.
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3: Hallo, liebe Country-Freunde, hier ist Deutschlands Country Radio The Wolf. Jetzt mit Musik von Jordan Davis, Turn This Truck Around. Wir haben die Eagles direkt im Anschluss mit dabei, Take It to the Limit. Ein Motto, das sich wohl der liebe Wettermann Petrus gerade auf die Fahne geschrieben hat. Vielen Dank mal an dieser Stelle oben in Richtung Himmelszelt für ein paar Tage Hitze-Verschnaufpause. Dann können wir aber gerne weitermachen. Wir lieben den Sommer, wir lieben Country, wir lieben Jordan Davis. Hier ist er.

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1: Ich bin Thomas Bleskin. Die Spritpreise ziehen bereits vor dem Ende des Tankrabatts spürbar an. Nach Angaben des ADAC kostete ein Liter Diesel am Mittag im bundesweiten Durchschnitt 3,5 Cent mehr als am Vortag. Super E10 verteuerte sich um 3,3 Cent. Der Automobilclub hält den Anstieg angesichts sinkender Ölpreise für nicht gerechtfertigt und vermutet, dass Mineralölkonzerne, die ab Mittwoch wieder höhere Energiesteuer schon jetzt einpreisen. Auch das Bundeskartellamt kündigte eine genaue Prüfung möglicher Preisaufschläge an. Der Verfassungsschutz sieht bundesweit mehr Menschen mit extremistischen Einstellungen, vor allem im rechten Spektrum. Das geht aus dem aktuellen Verfassungsschutzbericht hervor. Demnach rechnete der Inlandsgeheimdienst im vergangenen Jahr etwa 59.000 Menschen dem rechtsextremistischen Milieu zu, gut 8.000 mehr als im Jahr davor.
2: Das große Plus im rechtsextremen Spektrum liegt auch am Mitgliederzuwachs der AfD, die der Verfassungsschutz als Verdachtsfall beobachtet. Im Herbst hatte die Partei von 70.000 Mitgliedern gesprochen. Der Geheimdienst schätzt 28.000, davon sind Rechtsextremisten. Auch bei den Linksextremisten hat der Verfassungsschutz gut 4.000 Leute mehr auf dem Schirm. Dort zählen etwa die mutmaßlichen Täter bei den Anschlägen auf die Stromversorgung dazu. Der Geheimdienst sieht einen Zusammenhang und geht davon aus, dass auch ein in der linken Szene wahrgenommener Rechtsruck der Gesellschaft für Zulauf bei Extremisten sorgt. Ursula Winkler, Berlin.
1: Zum Sportfußball. Manuel Neuer hat jetzt endgültig den Schlusspunkt gesetzt. Nach dem bitteren WM-Aus gegen Paraguay beendet der Nationaltorhüter seine Karriere im DFB-Trikot. Ob es nach dem frühen Aus auch für Bundestrainer Julian Nagelsmann weitergeht, ist dagegen noch offen.
3: Es sei extrem bitter, so aufzuhören, erklärt Neuer bei Magenta und zieht damit endgültig einen Schlussstrich unter seine Karriere in der Nationalmannschaft. Das wünschen sich immer mehr Experten auch von Julian Nagelsmann. Nicht nur Lothar Matthäus, auch Mats Hummels und vor allem Didi Hamann. Der Nagelsmann schon in der WM-Vorbereitung Fehler ankreidet. DFB-Sportdirektor Rudi Völler kündigte an, dass die DFB-Spitze in den nächsten ein, zwei Tagen beraten werde. Er selbst, so Völler, würde an Nagelsmann festhalten, aber er entscheide das nicht alleine. Thomas Thonfeld, Sportredaktion.
1: Die Fußballnationalmannschaft ist inzwischen ein letztes Mal in ihrem WM-Quartier in Winston-Salem angekommen. Die DFB-Elf muss nach dem 16. Finale nach Hause fliegen.
4: Und jetzt für euch das Niedersachsen-Update mit Christian Schmidt. Nach den tödlichen Schüssen in Stade ist die Trauer nicht nur in Stade groß. Bei den 6 Toten handelt es sich um 4 Frauen und 2 Männer. 3 Opfer sollen nach Medieninformationen beim Jugendamt der Region Hannover gearbeitet haben. Die Arbeitslosigkeit ist in Niedersachsen im Juni nur leicht gesunken. Die Zahl der Arbeitslosen lag bei 270.449, 1.415 weniger als im Mai. Und nach einer Auseinandersetzung in Göttingen, bei der ein Polizist angeschossen worden ist, gab es heute neue Durchsuchungen in Rumspringe im Landkreis Göttingen sowie in Hannover.
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5: Hier steht ihr aktuell am längsten. Auf der A2 Richtung Hannover gibt es zwischen Rehren und Wunstorf-Kohlenfeld 12 Kilometer Stau nach einem Unfall. In der Gegenrichtung, Richtung Braunschweig, staut es sich zwischen dem Kreuz Hannover Ost und Hannover Langenhagen auf 8 Kilometern. Auf der A1 Richtung Bremen steht ihr zwischen Delmenhorst Ost und Bremen-Arsten auf 10 Kilometern. In der Gegenrichtung Richtung Hamburg gibt es zwischen dem Bremer Kreuz und Bremen-Arsten 7 Kilometer Stau. Auf der A27 Richtung Bremerhaven staut es sich zwischen Bremen-Fahr und Bremen-Überseestadt auf 3 Kilometern. Ebenfalls Richtung Bremerhaven gibt es zwischen Bremerhaven-Süd und Bremerhaven-Geestemünde 1 Kilometer Stau. Habt eine gute und sichere Fahrt.
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5: In Bad Temont haben wir aktuell 25 Grad. Holzminden meldet ebenfalls 25 Grad. In Bodenwerder sind es 26 Grad. In der Nacht sinkt das Thermometer auf milde 19 Grad. So wird das Wetter morgen. Es erwartet euch ein Tag mit Sonne und ein paar Wolken bei anfangs 19 Grad. Im Laufe des Tages steigt das Thermometer auf angenehme 25 Grad an.
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5: Mit Christian Schmidt. Nach den tödlichen Schüssen in Stade ist die Trauer nicht nur in Stade groß. Bei den 6 Toten handelt es sich um 4 Frauen und 2 Männer. 3 Opfer sollen nach Medieninformationen beim Jugendamt der Region Hannover gearbeitet haben. Und sie sollen eben nur für ein Gespräch mit dem mutmaßlichen Schützen, der weiteren Informationen zufolge in Garbsen wohnen soll, nach Stade gefahren sein. Der genaue Ablauf der Tat in der Jugendhilfeeinrichtung in Stade ist weiterhin nicht öffentlich bekannt. Der 45-jährige Verdächtige wurde auf seiner Flucht aber gestellt und festgenommen. Hinweise und Informationen können Zeugen unter www.nds.hinweisportal.de abgeben. Die Arbeitslosigkeit ist in Niedersachsen im Juni nur leicht gesunken. Die Zahl der Arbeitslosen lag bei 270.449, 1.415 weniger als im Mai. Die Arbeitslosenquote blieb unverändert bei 6,0%. Nach einer Auseinandersetzung in Göttingen, bei der auch ein Polizist angeschossen worden ist, sind Spezialeinsatzkommandos zu 9 Durchsuchungen ausgerückt. Die Ermittler haben heute am frühen Morgen Wohnhäuser in Rumspringe im Landkreis Göttingen sowie in Hannover durchsucht. Die Bewohner sollen an der Auseinandersetzung zwischen 2 Großfamilien für etwa 2 Wochen beteiligt gewesen sein. Schon am Freitag hatten Beamte ein Wohnhaus in Göttingen durchsucht. Der angeschossene Polizist, und das ist die richtig gute Nachricht, schwebt inzwischen nicht mehr in Lebensgefahr.
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6: Hier steht ihr aktuell am längsten. Auf der A1 Richtung Bremen gibt es zwischen dem Dreieck Stur und Bremen-Asten 10 Kilometer Stau. In der Gegenrichtung Richtung Hamburg staut es sich zwischen Uphusen und Bremen-Asten auf 6 Kilometern. Auf der A2 Richtung Hannover kommt es zwischen Rehren und Wunstorf-Kohlenfeld wegen eines Unfalls zu 9 Kilometern Stau. In der Gegenrichtung Richtung Dortmund stockt der Verkehr zwischen Hannover-Lahl und Wunstorf-Lute auf 15 Kilometern. Habt eine gute und sichere Fahrt.
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6: In Holzminden sind es aktuell 25 Grad, auch in Bad Pyrmont zeigt das Thermometer 25 und in Hameln messen wir ebenfalls 25 Grad. In der Nacht sinkt das Thermometer auf milde 19 Grad. So wird das Wetter morgen. Es erwartet euch ein Tag mit Sonne und ein paar Wolken bei anfangs 19 Grad. Im Laufe des Tages steigt das Thermometer auf angenehme 25 Grad an.
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1: Ich bin Thomas Bleskin. Die Inflation in Deutschland hat sich im Juni abgeschwächt. Nach vorläufigen Angaben des Statistischen Bundesamts stiegen die Verbraucherpreise im Vergleich zum Vorjahresmonat um 2,3%. Im Mai hatte die Teuerungsrate noch bei 2,6% gelegen. Ausschlaggebend waren demnach vor allem gesunkene Ölpreise und der Tankrabatt. Dagegen verteuerten sich Lebensmittel und Dienstleistungen. Die Spritpreise ziehen bereits vor dem Ende des Tankrabatts spürbar an. Nach Angaben des ADAC kostete ein Liter Diesel am Mittag im bundesweiten Durchschnitt 3,5 Cent mehr als am Vortag. E10 verteuerte sich um 3,3 Cent.
2: Gerechtfertigt sind diese Preiserhöhungen nicht, sagt der ADAC. Und dennoch an vielen Zapfsäulen, da stehen die Autofahrer Schlange. Viele wollen einfach nochmal voll tanken, denn der Countdown läuft. Und gut möglich, dass es ab morgen Mittag noch einmal einen Preissprung nach oben gibt. Zwar haben die Mineralölkonzerne den Tankrabatt in den vergangenen 2 Monaten nicht immer komplett weitergegeben, aber vielen Autofahrern hat er geholfen. Claudia Wächter, Nachrichtenredaktion.
1: Der oberste Gerichtshof der USA hat Präsident Trump im Streit um das Geburtsrecht eine Niederlage zugefügt. Der Supreme Court entschied, dass in den Vereinigten Staaten geborene Kinder weiterhin automatisch die US-Staatsbürgerschaft erhalten, auch wenn ihre Eltern sich illegal oder nur vorübergehend im Land aufhalten.
3: Es war eine von Präsident Trumps wichtigsten Herzensangelegenheiten, das sogenannte Geburtsrecht abzuschaffen. Ein verfassungsmäßig verankertes Gesetz, das Babys, die in den USA geboren werden, automatisch die amerikanische Staatsbürgerschaft zuerkennt. Für Trump ist das eine herbe Niederlage, denn nach seiner Meinung wird diese Regelung von illegalen Einwanderern und Asylsuchenden ausgenutzt. Daher wollte Trump die Anordnung massiv einschränken und damit den sogenannten Geburtstourismus stoppen. Tina Eck, USA.
1: Und zum Sportfußball. Nach dem WM-Aus hat der Deutsche Fußballbund eine Entscheidung über die Zukunft von Bundestrainer Julian Nagelsmann vertagt. DFB-Präsident Bernd Neuendorf kündigte an, die Gründe für das Ausscheiden gemeinsam mit der sportlichen Leitung in Ruhe aufzuarbeiten. Das Abschneiden bei der Weltmeisterschaft genüge nicht den eigenen Ansprüchen. Nagelsmann hatte nach dem verlorenen Elfmeterschießen gegen Paraguay seine Bereitschaft erklärt, im Amt zu bleiben.
4: Und jetzt für euch das Niedersachsen-Update mit Christian Schmidt. Nach den tödlichen Schüssen in Stade ist die Trauer nicht nur in Stade groß. Bei den 6 Toten handelt es sich um 4 Frauen und 2 Männer. 3 Opfer sollen nach Medieninformationen beim Jugendamt der Region Hannover gearbeitet haben. Die Arbeitslosigkeit ist in Niedersachsen im Juni nur leicht gesunken. Die Zahl der Arbeitslosen lag bei 270.449, 1.415 weniger als im Mai. Und nach einer Auseinandersetzung in Göttingen, bei der ein Polizist angeschossen worden ist, gab es heute neue Durchsuchungen in Rumspringe im Landkreis Göttingen sowie in Hannover.
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5: Hier steht ihr aktuell am längsten. Auf der A1 Richtung Bremen gibt es zwischen Groß-Ippena und Bremen-Arsten 11 Kilometer Stau. In der Gegenrichtung Richtung Hamburg staut es sich zwischen Stuckenborstel und Bokel auf 4 Kilometern wegen Bergungsarbeiten nach einem Unfall. Auf der A2 Richtung Dortmund staut es sich zwischen Wunstorf-Kohlenfeld und Lauenau auf 7 Kilometern. In der Gegenrichtung Richtung Hannover gibt es 5 Kilometer Stau wegen eines Unfalls. Auf der A7 Richtung Hannover liegen zwischen Hildesheim-Dristenstedt und dem Dreieck Hannover-Süd Reifenteile auf der Fahrbahn. Ebenfalls auf der A1 Richtung Hamburg besteht zwischen Stuckenborstel und Bokel Gefahr durch eine ungesicherte Unfallstelle. Habt eine gute und sichere Fahrt.
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5: In Hameln sind es aktuell 25 Grad. Bad Pyrmont und Holzminden melden beide 24 Grad. In der Nacht sinkt das Thermometer auf milde 19 Grad. So wird das Wetter morgen. Es erwartet euch ein Tag mit Sonne und ein paar Wolken bei anfangs 19 Grad. Im Laufe des Tages steigt das Thermometer auf angenehme 25 Grad an.

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1: Mit Christian Schmidt. Nach den tödlichen Schüssen in Stade ist die Trauer nicht nur in Stade groß. Bei den 6 Toten handelt es sich um 4 Frauen und 2 Männer. 3 Opfer sollen nach Medieninformationen beim Jugendamt der Region Hannover gearbeitet haben. Und sie sollen eben nur für ein Gespräch mit dem mutmaßlichen Schützen, der weiteren Informationen zufolge in Garbsen wohnen soll, nach Stade gefahren sein. Der genaue Ablauf der Tat in der Jugendhilfeeinrichtung in Stade ist weiterhin nicht öffentlich bekannt. Der 45-jährige Verdächtige wurde auf seiner Flucht aber gestellt und festgenommen. Hinweise und Informationen können Zeugen unter www.nds.hinweisportal.de abgeben. Die Arbeitslosigkeit ist in Niedersachsen im Juni nur leicht gesunken. Die Zahl der Arbeitslosen lag bei 270.449, 1.415 weniger als im Mai. Die Arbeitslosenquote blieb unverändert bei 6,0%. Nach einer Auseinandersetzung in Göttingen, bei der auch ein Polizist angeschossen worden ist, sind Spezialeinsatzkommandos zu neuen Durchsuchungen ausgerückt. Die Ermittler haben heute am frühen Morgen Wohnhäuser in Rumspringe im Landkreis Göttingen sowie in Hannover durchsucht. Die Bewohner sollen an der Auseinandersetzung zwischen 2 Großfamilien für etwa 2 Wochen beteiligt gewesen sein. Schon am Freitag hatten Beamte ein Wohnhaus in Göttingen durchsucht. Der angeschossene Polizist, und das ist die richtig gute Nachricht, schwebt inzwischen nicht mehr in Lebensgefahr.
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2: Hier steht ihr aktuell am längsten. Auf der A2 Richtung Dortmund gibt es zwischen Wunstorf-Kohlenfeld und Lauenau 10 Kilometer Stau. In der Gegenrichtung steht ihr zwischen Bad Nenndorf und Wunstorf-Kohlenfeld 3 Kilometer nach einem Unfall. Auf der A1 Richtung Bremen staut es sich zwischen dem Dreieck Stur und Bremen-Arsten auf 9 Kilometern. In der Gegenrichtung gibt es zwischen Posthausen und Bokel 4 Kilometer Stau. Außerdem läuft dort zwischen Stuckenborstel und Bokel die Unfallaufnahme. Auf der A7 Richtung Hamburg liegen zwischen Bad Fallingbostel und dem Rastplatz Dorfmark Gegenstände auf der Fahrbahn. Gute Fahrt.
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2: Bei euch in Holzminden sind es aktuell 25 Grad, in Hameln messen wir 24 Grad und auch in Bodenwerder zeigt das Thermometer 25 Grad. In der Nacht sinkt das Thermometer auf milde 19 Grad. So wird das Wetter morgen. Es erwartet euch ein Tag mit Sonne und ein paar Wolken bei anfangs 19 Grad. Im Laufe des Tages steigt das Thermometer auf angenehme 25 Grad an.
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1: Ich bin Thomas Bleskin. Die Inflation in Deutschland hat im Juni weiter nachgelassen. Nach vorläufigen Zahlen des Statistischen Bundesamts stiegen die Verbraucherpreise im Vergleich zum Vorjahr um 2,3% nach 2,6% im Mai.
2: Vor allem an der Zapfsäule hat sich die Lage entspannt. Viele Autofahrerinnen und Autofahrer konnten deshalb zumindest etwas durchatmen. Energie hat im Juni zwar immer noch mehr gekostet als vor einem Jahr, der Anstieg fiel aber deutlich geringer aus als zuletzt. Lebensmittel und Dienstleistungen wie Restaurantbesuche oder Reisen sind dagegen noch mal teurer geworden. Experten rechnen damit, dass die Inflation schon jetzt im Juli wieder anzieht, unter anderem weil der Tankrabatt dann ausläuft. Zoe Tassovali, Redaktion.
1: Die Spritpreise haben bereits vor dem Ende des Tankrabatts spürbar angezogen. Nach Angaben des ADAC kostete ein Liter Diesel am Mittag im bundesweiten Durchschnitt 3,5 Cent mehr als am Vortag. Super E10 verteuerte sich um 3,3%. Der Automobilclub hält den Anstieg angesichts sinkender Ölpreise für nicht gerechtfertigt und vermutet, dass Mineralölkonzerne die ab morgen geltende höhere Energiesteuer schon jetzt einpreisen. Auch das Bundeskartellamt kündigte eine genaue Prüfung möglicher Preisaufschläge an. Und zum Sport. Fußball. Manuel Neuer hat jetzt endgültig den Schlusspunkt gesetzt. Nach dem bitteren WM-Aus gegen Paraguay beendet der Nationaltorhüter seine Karriere im DFB-Trikot. Ob es nach dem frühen Aus auch für Bundestrainer Julian Nagelsmann weitergeht, ist dagegen weiter offen.
3: Es sei extrem bitter, so aufzuhören, erklärt Neuer bei Magenta und zieht damit endgültig einen Schlussstrich unter seine Karriere in der Nationalmannschaft. Das wünschen sich immer mehr Experten auch von Julian Nagelsmann. Nicht nur Lothar Matthäus, auch Mats Hummels und vor allem Didi Hamann, der Nagelsmann schon in der WM-Vorbereitung Fehler ankreidet. DFB-Sportdirektor Rudi Völler kündigte an, dass die DFB-Spitze in den nächsten ein, zwei Tagen beraten werde. Er selbst, so Völler, würde an Nagelsmann festhalten, aber er entscheide das nicht alleine. Thomas Thonfeld, Sportredaktion.
1: Nach dem WM-Austritt die deutsche Fußballnationalmannschaft die Heimreise an. Die Spieler verlassen das Teamquartier in Winston-Salem nach einem letzten gemeinsamen Treffen individuell. Das DFB-Team war bei der Weltmeisterschaft im Elfmeterschießen gegen Paraguay ausgeschieden und hatte den Einzug ins Achtelfinale verpasst.
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4: Hier steht ihr aktuell am längsten. Auf der A2 Richtung Dortmund gibt es zwischen Wunstorf-Kohlenfeld und Lauenau 9 Kilometer Stau. In der Gegenrichtung steht ihr zwischen Bad Nenndorf und Wunstorf-Kohlenfeld auf einem Kilometer nach einem Unfall. Auf der A1 Richtung Bremen staut es sich zwischen dem Dreieck Stur und Bremen-Arsten auf 6 Kilometern. In der Gegenrichtung Richtung Hamburg müsst ihr zwischen Stucken-Borstel und Bokel mit 4 Kilometern Stau rechnen. Dort laufen Bergungsarbeiten. Auf der A7 Richtung Hamburg liegen zwischen Bad Fallingbostel und dem Rastplatz Dorfmark Gegenstände auf der Fahrbahn. Ebenfalls Richtung Hamburg staut es sich zwischen dem Dreieck Walsrode und Dorfmark auf einem Kilometer. Habt eine gute und sichere Fahrt.
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4: In Hameln haben wir aktuell 23 Grad, genauso in Bodenwerder. Und auch Holzminden meldet 23 Grad. In der Nacht sinkt das Thermometer auf angenehme 19 Grad. So wird das Wetter morgen. Es erwartet euch ein Tag mit Sonne und Wolken bei anfangs 19 Grad. Im Laufe des Tages steigt das Thermometer auf bis zu 24 Grad an.
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1: Ich bin Thomas Bliskin. Die Inflation in Deutschland hat sich im Juni abgeschwächt. Nach vorläufigen Angaben des Statistischen Bundesamts stiegen die Verbraucherpreise im Vergleich zum Vorjahresmonat um 2,3%. Im Mai hatte die Teuerungsrate noch bei 2,6% gelegen. Ausschlaggebend waren demnach vor allem gesunkene Ölpreise und der Tankrabatt. Dagegen verteuerten sich Lebensmittel und Dienstleistungen. Die Spritpreise ziehen bereits vor dem Ende des Tankrabatts spürbar an. Nach Angaben des ADAC kostete ein Liter Diesel am Mittag im bundesweiten Durchschnitt 3,5 Cent mehr als am Vortag. E10 verteuerte sich um 3,3 Cent.
2: Gerechtfertigt sind diese Preiserhöhungen nicht, sagt der ADAC. Und dennoch an vielen Zapfsäulen, da stehen die Autofahrer Schlange. Viele wollen einfach nochmal voll tanken, denn der Countdown läuft. Und gut möglich, dass es ab morgen Mittag noch einmal einen Preissprung nach oben gibt. Zwar haben die Mineralölkonzerne den Tankrabatt in den vergangenen 2 Monaten nicht immer komplett weitergegeben, aber vielen Autofahrern hat er geholfen. Claudia Wächter, Nachrichtenredaktion.
1: Der oberste Gerichtshof der USA hat Präsident Trump im Streit um das Geburtsrecht eine Niederlage zugefügt. Der Supreme Court entschied, dass in den Vereinigten Staaten geborene Kinder weiterhin automatisch die US-Staatsbürgerschaft erhalten, auch wenn ihre Eltern sich illegal oder nur vorübergehend im Land aufhalten.
3: Es war eine von Präsident Trumps wichtigsten Herzensangelegenheiten, das sogenannte Geburtsrecht abzuschaffen. Ein verfassungsmäßig verankertes Gesetz, das Babys, die in den USA geboren werden, automatisch die amerikanische Staatsbürgerschaft zuerkennt. Für Trump ist das eine herbe Niederlage, denn nach seiner Meinung wird diese Regelung von illegalen Einwanderern und Asylsuchenden ausgenutzt. Daher wollte Trump die Anordnung massiv einschränken und damit den sogenannten Geburtstourismus stoppen. Tina Eck, USA.
1: Und zum Sportfußball. Nach dem WM aus hat der Deutsche Fußballbund eine Entscheidung über die Zukunft von Bundestrainer Julian Nagelsmann vertagt. DFB-Präsident Bernd Neuendorf kündigte an, die Gründe für das Ausscheiden gemeinsam mit der sportlichen Leitung in Ruhe aufzuarbeiten. Das Abschneiden bei der Weltmeisterschaft genüge nicht den eigenen Ansprüchen. Nagelsmann hatte nach dem verlorenen Elfmeterschießen gegen Paraguay seine Bereitschaft erklärt, im Amt zu bleiben.
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4: Hier steht ihr aktuell am längsten. Auf der A2 Richtung Dortmund gibt es zwischen Wunstorf-Kohlenfeld und Lauenau 6 Kilometer Stau wegen Bergungsarbeiten. Rechnet mit etwa 55 Minuten Zeitverlust. Auf der A1 Richtung Hamburg steht ihr zwischen Posthausen und Bokel auf 4 Kilometern. Die Fahrbahn ist auf 2 Fahrstreifen verengt, Bergungsarbeiten laufen, ihr verliert mindestens 55 Minuten. Auf der A2 Richtung Dortmund staut es sich zwischen dem Dreieck Hannover West und Hannover Herrenhausen auf 2 Kilometern. Ebenfalls Richtung Braunschweig liegt in Höhe Braunschweig-Watenbüttel Gefahr durch Reifenteile auf allen Fahrstreifen. Habt eine gute und sichere Fahrt.
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4: In Bodenwerder haben wir aktuell 22 Grad. In Hameln ebenfalls 22, während Holzminden 20 Grad meldet. In der Nacht sinkt das Thermometer auf angenehme 19 Grad. So wird das Wetter morgen. Es erwartet euch ein Tag mit Sonne und Wolken bei anfangs 19 Grad. Im Laufe des Tages steigt das Thermometer auf bis zu 24 Grad an.
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1: Ich bin Katrin Müller. Wer noch günstig tanken will, sollte nicht mehr lange warten. Kurz vor dem Ende des Tankrabatts ziehen die Spritpreise bereits kräftig an. Nach Angaben des ADAC ist Super E10 zur Mittagszeit im Schnitt um mehr als 20% pro Liter nach oben gegangen. Diesel sogar um 24 Cent.
2: Gerechtfertigt sind diese Preiserhöhungen nicht, sagt der ADAC. Und dennoch an vielen Zapfsäulen, da stehen die Autofahrer Schlange. Viele wollen einfach nochmal voll tanken, denn der Countdown läuft. Zwar haben die Mineralölkonzerne den Tankrabatt in den vergangenen 2 Monaten nicht immer komplett weitergegeben, aber vielen Autofahrern hat er geholfen. Claudia Wächter, Nachrichtenredaktion.
1: Nach den tödlichen Schüssen in einer Jugendhilfeeinrichtung in Stade sitzt der mutmaßliche Täter jetzt in Untersuchungshaft. Das Amtsgericht hat Haftbefehl gegen den 45-Jährigen erlassen. Die Staatsanwaltschaft wirft ihm 6-fachen Mord vor.
3: Die Ermittler gehen davon aus, dass der Mann während eines Termins zum Sorgerecht plötzlich das Feuer eröffnete. Es ging um die 3 Monate alte Tochter. 3 Beschäftigte des Jugendamts und 3 Mitarbeitende der Jugendhilfeeinrichtung kamen dabei ums Leben. Die Staatsanwaltschaft sieht Anzeichen für Heimtücke und niedrige Beweggründe. Die Mutter des gemeinsamen Kindes und eine weitere Frau sind inzwischen wieder auf freiem Fuß. Auch sie wurden zunächst festgehalten. Gegen sie wird aber derzeit kein Haftbefehl beantragt. Zoe Tassovali, Nachrichtenredaktion.
1: Der oberste Gerichtshof der USA hat Präsident Trump im Streit um das Geburtsrecht eine Niederlage zugefügt. Der Supreme Court entschied, dass in den Vereinigten Staaten geborene Kinder weiterhin automatisch die US-Staatsbürgerschaft erhalten, auch wenn ihre Eltern sich illegal oder nur vorübergehend im Land aufhalten. Die Richter beriefen sich auf den 14. Verfassungszusatz sowie ein Grundsatzurteil aus dem Jahr 1898. Nach dem WM aus hat der Deutsche Fußballbund eine Entscheidung über die Zukunft von Bundestrainer Julian Nagelsmann vertagt. DFB-Präsident Bernd Neuendorf kündigte an, die Gründe für das Ausscheiden gemeinsam mit der sportlichen Leitung in Ruhe aufzuarbeiten. Das Abschneiden bei der Weltmeisterschaft genüge nicht den eigenen Ansprüchen. Nagelsmann hatte nach dem verlorenen Elfmeterschießen gegen Paraguay seine Bereitschaft erklärt, im Amt zu bleiben.
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4: Hier steht die aktuell am längsten. Auf der A2 Richtung Dortmund gibt es zwischen Wunstorf-Kohlenfeld und Lauenau 5 Kilometer Stau. Ihr verliert dort mindestens 22 Minuten. Auf der A1 Richtung Hamburg staut es sich zwischen Stuckenborstel und Bokel auf 3 Kilometern. Die Fahrbahn ist wegen Bergungsarbeiten auf 2 Spuren verengt. Auf der A27 Richtung Walsrode stockt der Verkehr zwischen Verden-Ost und dem Dreieck Walsrode auf 2 Kilometern. Rechnet mit etwa 4 Minuten Zeitverlust. Gute Fahrt.
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4: Bei euch in Hameln sind es aktuell 19 Grad, in Bodenwerder messen wir ebenfalls 19 und auch Bad Pyrmont meldet 19 Grad. In der Nacht sinkt das Thermometer auf angenehme 19 Grad. So wird das Wetter morgen. Es erwartet euch ein Tag mit Sonne und Wolken bei anfangs 19 Grad. Im Laufe des Tages steigt das Thermometer auf bis zu 24 Grad an.
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1: Ich bin Katrin Müller. Wer noch günstig tanken will, sollte sich beeilen. Kurz vor dem Ende des Tankrabatts ziehen die Spritpreise bereits kräftig an. Nach Angaben des ADAC ist Super E10 zwischenzeitlich bereits im Schnitt um mehr als 20 Cent pro Liter nach oben gegangen. Diesel sogar um 24 Cent.
2: Viele Autofahrer haben die letzten Stunden des Tankrabatts noch genutzt. An manchen Tankstellen gab es teils riesige Schlangen. Der ADAC hält die aktuellen Preisaufschläge trotzdem für nicht gerechtfertigt. Die Ölpreise seien zuletzt gesunken. Trotzdem hätten die Mineralölkonzerne die höhere Steuer offenbar schon vor dem offiziellen Ende des Tankrabatts eingepreist. Für Mittwochmittag rechnen Experten damit, dass die Spritpreise noch stärker steigen. Das Bundeskartellamt hat angekündigt, überzogene Erhöhungen genau zu prüfen. Zoe Tassovali, Nachrichtenredaktion.
1: Nach den tödlichen Schüssen in einer Jugendhilfeeinrichtung in Stade sitzt der mutmaßliche Täter in Untersuchungshaft. Das Amtsgericht erließ Haftbefehl wegen des Verdachts des sechsfachen Mordes. Nach Angaben der Staatsanwaltschaft soll der 45-Jährige während eines Termins zum Sorgerecht für seine 3 Monate alte Tochter plötzlich das Feuer auf Mitarbeiter der Einrichtung und des Jugendamts eröffnet haben. US-Präsident Donald Trump wollte das automatische Geburtsrecht in den USA abschaffen. Jetzt hat ihn das oberste Gericht gestoppt. Kinder, die in den Vereinigten Staaten geboren werden, erhalten damit weiterhin automatisch die amerikanische Staatsbürgerschaft.
3: Es war eine von Präsident Trumps wichtigsten Herzensangelegenheiten, das sogenannte Geburtsrecht abzuschaffen. Ein verfassungsmäßig verankertes Gesetz, das Babys, die in den USA geboren werden, automatisch die amerikanische Staatsbürgerschaft zuerkennt. Für Trump ist das eine herbe Niederlage, denn nach seiner Meinung wird diese Regelung von illegalen Einwanderern und Asylsuchenden ausgenutzt. Aus den USA, Tina Eck.
1: Zum Fußball. Bei der Weltmeisterschaft hat Norwegen den ersten Einzug in ein WM-Achtelfinale seit 28 Jahren gefeiert. In der ersten K.O.-Runde gewannen die Norweger 2:1 gegen die Elfenbeinküste. Und nach dem WM-Aus für die deutsche Mannschaft hat der DFB eine Entscheidung über die Zukunft von Bundestrainer Nagelsmann vertagt. DFB-Präsident Neuendorf kündigte an, die Gründe für das Ausscheiden gemeinsam mit der sportlichen Leitung in Ruhe aufzuarbeiten.
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4: Hier steht ihr aktuell am längsten. Auf der A2 Richtung Dortmund gibt es zwischen Bad Nenndorf und Lauenau 3 Kilometer Stau. Ebenfalls Richtung Dortmund steht ihr zwischen dem Dreieck Hannover West und Hannover Herrenhausen auf 1 Kilometer. Auf der A7 Richtung Hannover ist in Höhe der Raststätte Hannover-Wülferode Ost eine Unfallstelle nicht gesichert. Im weiteren Verlauf in Höhe Hannover-Anderten ist ebenfalls eine Unfallstelle ungesichert. Auf der A27 zwischen dem Bremer Kreuz und Achim Ost sind in beiden Richtungen Rehe auf der Fahrbahn unterwegs. Habt eine gute und sichere Fahrt.
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4: In Holzminden haben wir aktuell 19 Grad, in Bodenwerder ebenfalls 19 und Bad Pyrmont meldet 18 Grad. In der Nacht sinkt das Thermometer auf milde 18 Grad. So wird das Wetter morgen. Es wird teils bewölkt bei anfangs 18 Grad. Im Laufe des Tages steigt das Thermometer auf angenehme 26 Grad.
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0: Gemeinsam schauen wir jetzt auf die Top 3 Country Songs aus dem Jahr 1993.
1: Platz 3.
0: George Strait, Easy Come, Easy Go.
2: So long,
1: Platz 2.
0: John Michael Montgomery, I Love The Way You Love Me.
1: Platz 1.
0: Kaum ein Songname ist als Radiomoderator schwerer auszusprechen. Alan Jackson mit Chattahoochee.

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1: Ich bin Katrin Müller. Wer noch günstig tanken will, sollte sich beeilen. Kurz vor dem Ende des Tankrabatts ziehen die Spritpreise bereits kräftig an. Nach Angaben des ADAC ist Super E10 zwischenzeitlich bereits im Schnitt um mehr als 20 Cent pro Liter nach oben gegangen. Diesel sogar um 24 Cent.
2: Gerechtfertigt sind diese Preiserhöhungen nicht, sagt der ADAC. Und dennoch an vielen Zapfsäulen, da stehen die Autofahrer Schlange. Viele wollen einfach nochmal voll tanken, denn der Countdown läuft. Zwar haben die Mineralölkonzerne den Tankrabatt in den vergangenen 2 Monaten nicht immer komplett weitergegeben, aber vielen Autofahrern hat er geholfen. Claudia Wächter, Nachrichtenredaktion.
1: Nach den tödlichen Schüssen in einer Jugendhilfeeinrichtung in Stade sitzt der mutmaßliche Täter jetzt in Untersuchungshaft. Das Amtsgericht hat Haftbefehl gegen den 45-Jährigen erlassen. Die Staatsanwaltschaft wirft ihm 6-fachen Mord vor.
3: Die Ermittler gehen davon aus, dass der Mann während eines Termins zum Sorgerecht plötzlich das Feuer eröffnete. Es ging um die 3 Monate alte Tochter. 3 Beschäftigte des Jugendamts und 3 Mitarbeitende der Jugendhilfeeinrichtung kamen dabei ums Leben. Die Staatsanwaltschaft sieht Anzeichen für Heimtücke und niedrige Beweggründe. Die Mutter des gemeinsamen Kindes und eine weitere Frau sind inzwischen wieder auf freiem Fuß. Auch sie wurden zunächst festgehalten. Gegen sie wird aber derzeit kein Haftbefehl beantragt. Zoe Tassovali, Nachrichtenredaktion.
1: Der oberste Gerichtshof der USA hat Präsident Trump im Streit um das Geburtsrecht eine Niederlage zugefügt. Der Supreme Court entschied, dass in den Vereinigten Staaten geborene Kinder weiterhin automatisch die US-Staatsbürgerschaft erhalten, auch wenn ihre Eltern sich illegal oder nur vorübergehend im Land aufhalten. Die Richter beriefen sich auf den 14. Verfassungszusatz sowie ein Grundsatzurteil aus dem Jahr 1898. Zum Fußball. Bei der Weltmeisterschaft hat Norwegen den ersten Einzug in ein WM-Achtelfinale seit 28 Jahren gefeiert. In der ersten K.O.-Runde gewannen die Norweger 2-1 gegen die Elfenbeinküste. Und nach dem WM-Aus für die deutsche Mannschaft hat der DFB eine Entscheidung über die Zukunft von Bundestrainer Nagelsmann vertagt. DFB-Präsident Neuendorf kündigte an, die Gründe für das Ausscheiden gemeinsam mit der sportlichen Leitung in Ruhe aufzuarbeiten.
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4: Hier steht ihr aktuell am längsten. Auf der A7 Richtung Hannover gibt es zwischen Hannover-Schmünden, Stauffenberg-Lutterberg und Dreieck-Drammetal dichten Verkehr mit mindestens 7 Minuten Zeitverlust. Ebenfalls Richtung Hannover zwischen Hannover-Schmünden-Hedemünden und Dreieck-Drammetal Gefahr durch eine ungesicherte Unfallstelle auf dem linken Fahrstreifen. Auf der A281 Richtung Airportstadt steht ihr zwischen Bremen-Neustädter Hafen und Bremen-Airportstadt 1 Kilometer mit mindestens 6 Minuten Zeitverlust. Wir wünschen euch eine gute Fahrt.
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4: In Hameln haben wir aktuell 18 Grad, genauso in Holzminden und auch Bodenwerder meldet 18 Grad. In der Nacht sinkt das Thermometer auf milde 18 Grad. So wird das Wetter morgen. Es wird teils bewölkt bei anfangs 18 Grad. Im Laufe des Tages steigt das Thermometer auf angenehme 26 Grad.

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1: Ich bin Katrin Müller. Wer noch günstig tanken will, sollte sich beeilen. Kurz vor dem Ende des Tankrabatts ziehen die Spritpreise bereits kräftig an. Nach Angaben des ADAC ist Super E10 zwischenzeitlich bereits im Schnitt um mehr als 20 Cent pro Liter nach oben gegangen. Diesel sogar um 24 Cent.
2: Viele Autofahrer haben die letzten Stunden des Tankrabatts noch genutzt. An manchen Tankstellen gab es teils riesige Schlangen. Der ADAC hält die aktuellen Preisaufschläge trotzdem für nicht gerechtfertigt. Die Ölpreise seien zuletzt gesunken. Trotzdem hätten die Mineralölkonzerne die höhere Steuer offenbar schon vor dem offiziellen Ende des Tankrabatts eingepreist. Für Mittwochmittag rechnen Experten damit, dass die Spritpreise noch stärker steigen. Das Bundeskartellamt hat angekündigt, überzogene Erhöhungen genau zu prüfen. Zoe Tassovali, Nachrichtenredaktion.
1: Nach den tödlichen Schüssen in einer Jugendhilfeeinrichtung in Stade sitzt der mutmaßliche Täter in Untersuchungshaft. Das Amtsgericht erließ Haftbefehl wegen des Verdachts des sechsfachen Mordes. Nach Angaben der Staatsanwaltschaft soll der 45-Jährige während eines Termins zum Sorgerecht für seine 3 Monate alte Tochter plötzlich das Feuer auf Mitarbeiter der Einrichtung und des Jugendamts eröffnet haben. US-Präsident Donald Trump wollte das automatische Geburtsrecht in den USA abschaffen. Jetzt hat ihn das oberste Gericht gestoppt. Kinder, die in den Vereinigten Staaten geboren werden, erhalten damit weiterhin automatisch die amerikanische Staatsbürgerschaft.
3: Es war eine von Präsident Trumps wichtigsten Herzensangelegenheiten, das sogenannte Geburtsrecht abzuschaffen. Ein verfassungsmäßig verankertes Gesetz, das Babys, die in den USA geboren werden, automatisch die amerikanische Staatsbürgerschaft zuerkennt. Für Trump ist das eine herbe Niederlage, denn nach seiner Meinung wird diese Regelung von illegalen Einwanderern und Asylsuchenden ausgenutzt. Aus den USA, Tina Eck.
1: Zum Fußball. Bei der Weltmeisterschaft hat Norwegen den ersten Einzug in ein WM-Achtelfinale seit 28 Jahren gefeiert. In der ersten K.O.-Runde gewannen die Norweger 2:1 gegen die Elfenbeinküste. Und nach dem WM-Aus für die deutsche Mannschaft hat der DFB eine Entscheidung über die Zukunft von Bundestrainer Nagelsmann vertagt. DFB-Präsident Neuendorf kündigte an, die Gründe für das Ausscheiden gemeinsam mit der sportlichen Leitung in Ruhe aufzuarbeiten.
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4: Hier steht ihr aktuell am längsten. Auf der A1 Richtung Bremen ist zwischen Ahlhorner Heide und Wildeshausen Nord die Fahrbahn wegen eines Unfalls voll gesperrt. Der Stau ist 3 Kilometer lang. Gute Fahrt.
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4: Bei euch in Bodenwerder sind es aktuell 18 Grad, in Hameln messen wir ebenfalls 18 und auch Holzminden meldet 18 Grad. In der Nacht sinkt das Thermometer auf milde 18 Grad. So wird das Wetter morgen. Es wird teils bewölkt bei anfangs 18 Grad. Im Laufe des Tages steigt das Thermometer auf angenehme 26 Grad.

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